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1: Im Studio Helene Feichtenhofer. Schönen guten Morgen. Heute startet der dritte und letzte Fördercall für Photovoltaikanlagen und Stromspeicher im heurigen Jahr. Insgesamt stehen 38,5 Millionen Euro zur Verfügung. Zum Teil ist das Geld von früheren Förderzusagen, bei denen die Projekte nicht oder nur teilweise umgesetzt wurden. Der Fördercall beginnt um 17 Uhr mit der Ziehung von Tickets und läuft bis zum 22. Oktober. Gefördert werden neue bzw. erweiterte PV-Anlagen sowie damit verbundene Stromspeicher. Die SPÖ-Gremien segnen heute den Kompromiss in der Führungsdebatte ab. Am Nachmittag kommt das Parteipräsidium zusammen. Dann soll die neue Ära mit der zunächst dreiköpfigen Führung eingeleitet werden, mit Ministerin Holzleitner und Clubchef Kucher, die noch Parteichef Babler zur Seite gestellt werden. Ab 2027 ist geplant, dass Finanzminister Martha Bauer den Posten des Vizekanzlers von Babler übernimmt. Auch Medienmanager Zeiler, der selbst SPÖ-Chef werden wollte, hat Martha Bauer inzwischen seine Unterstützung zugesagt. Französische Fahnder haben eine Internetplattform vom Netz genommen, über die Kriminelle erpresste oder heimlich aufgenommene Nacktfotos von 17.000 Frauen vertrieben haben sollen. Auch Fotos von Minderjährigen waren darunter. Die Fotos haben aus Hackerangriffen auf Social Media gestammt, aber auch von Cybergrooming-Fällen. Dabei schleichen sich Erwachsene online das Vertrauen von Minderjährigen und zwingen sie dann zu Nacktaufnahmen. Außerdem wurden auch zwei Männer festgenommen. Sie sollen die Hauptbetreiber der Plattform gewesen sein. Das Nobelkomitee will heute sagen, wer in diesem Jahr den Literaturnobelpreis bekommt. In den vergangenen Jahren hat es da so manche Überraschungen gegeben. Wettbüros räumen Dauerkandidat Haruki Murakami wieder große Chancen ein. Morgen Freitag erfahren wir dann, wer den Friedensnobelpreis bekommt.
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0: Office. Ich hab die Arbeit gerade neu für mich entdeckt.
1: Ja, ja.
0: Und deshalb gerade in Manila eingecheckt. Ja, die ersten Cocktails sind schon weg. So wie leider auch das Internet. Ja, ja. So macht's.

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1: Die neue von Vanessa Mai, Rohdiamant, hier auf Radio Grün-Weiß. Und die Frage, die sich stellt, hat auch die SPÖ einen Rohdiamanten? Heute soll ja die neue Dreierspitze beschlossen werden. Das und mehr gleich in den Nachrichten in 8:08.
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1: Einen entspannten Start in einen zum Teil verregneten Donnerstagmorgen wünsche ich euch. In 4 Minuten ist es auch schon 8. Guten Morgen.

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1: Im Studio Martina Steidl, guten Morgen. Heute kommen die Spitzengremien der SPÖ zusammen. Präsidium und Vorstand sollen die neue Dreierspitze beschließen. Noch Parteichef Babler bekommt ja bis Jahresende Frauenchefin Holzleitner und Clubobmann Kucher zur Seite gestellt. 2027 soll Finanzminister Materbauer dann den Posten des Vizekanzlers übernehmen. Babler bleibt Minister. Das unterstützt auch Medienmanager Gerhard Zeiler, der ja SPÖ-Chef werden wollte.
2: Mir ist es bei meinem Angebot darum gegangen, einen Erneuerungsprozess in der SPÖ einzuleiten, denn der bisherige Kurs hat Österreich und die Sozialdemokratie in eine falsche Richtung geführt. Dem hat die Parteispitze am Sonntag mit der Ernennung von Markus Materbauer Rechnung getragen.
1: Allgemeiner Wunsch ist, dass Materbauer auch den Parteivorsitz übernimmt. Was das betrifft, gibt es noch keine Zusage des Finanzministers. Das Chrysler-Gebäude in New York hat endlich einen Käufer gefunden. Zu den letzten Eigentümern hat auch die Signa-Gruppe von René Benko gehört. Jetzt will eine US-Immobilienfirma den denkmalgeschützten Wolkenkratzer mit $235 Millionen renovieren. Das Chrysler-Gebäude ist kurz vor der Weltwirtschaftskrise 1929 gebaut worden. Wenige Tage nach der Zwangsräumung ihrer Wohnung in Madrid ist die 87-jährige Spanierin Marie Carmen Abascal verstorben. Ihr Fall hat in Spanien Massenproteste gegen die Wohnungsnot und schließlich auch Neuwahlen ausgelöst. Die Gewerkschaften haben indes zu einem Generalstreik in Spanien am 11. November wegen der Wohnungskrise ausgerufen. Die Wildtiere auf der ganzen Welt werden immer weniger. Das zeigt ein Bericht der Umweltschutzorganisation WWF. Die Bestände sind von 1970 bis 2022 um 3/4 geschrumpft. Der Grund ist demnach menschengemacht. Wir beanspruchen immer mehr Lebensraum der Tiere, auch durch Energieversorgung oder Lebensmittelproduktion.
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3: Regen gibt es schon in weiten Teilen der Steiermark und ja, der wird uns auch durch den restlichen Tag immer wieder begleiten. Zwischendurch gibt es aber auch einige trockene Phasen, sogar mit einzelnen Sonnenfenstern. Aber gerade gegen Nachmittag, Abend und auch zur Nacht hin können da einzelne Gewitter auch mit von der Partie sein und gerade in der Obersteiermark vermehren sich die Schauer. Die Temperaturen, die werden immerhin relativ mild. 16 bis maximal 24 Grad wird es da steiermarkweit haben. Aktuell ist es natürlich noch kühler. Etwa bei euch im Murtal beim Dorfladen in St. Marien-Feistritz. Da hat es derzeit rund 11 Grad. 8 Grad messen wir bei euch in Bruck an der Mur. Und wärmer ist es im Süden der Steiermark bei euch in Leibnitz. Da hat es etwa schon 17 Grad. Morgen am Freitag kann es zu Beginn des Tages noch einzelne Regenschauer geben. Aber ansonsten sollte es morgen trocken bleiben. Es wird kühler bei Temperaturen von 10 bis 17 Grad.
4: Ja, wenn ich mir anschaue, wie es bei uns zu Hause staubt vor lauter Trockenheit, freue ich mich durchaus auf ein bisschen Regen. 3:08. Der Radio Grün-Weiß Verkehrs- und Blitzreport. Auf der A9 Richtung Linz, da braucht ihr länger zwischen Wildon und dem Knoten Graz-West. Dichter Verkehr dort, ein Fahrstreifen, ja gesperrt, ein Plus von 10 Minuten weiterhin. Und in Leoben weiterhin die Sperre, Gösserstraße heute wegen dem Gösser-Kirt-Tag. Ausweichen könnt ihr da über die Josef-Heißl-Straße. Wenn ihr noch Infos habt, 038 42 43 und 3 mal die 0. Gute Fahrt.
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4: Marlene Baumgartner und Patricia Scheuchenstuhl für euch da.
5: Guten Morgen.
4: Schönes Hallo. Aufstehen. Jetzt ist sie endlich im Dirndl, die Marlene.
5: Genau, jetzt also ist es soweit.
4: Endlich vorbereitet quasi für den Gösser-Kirtag heute in Leoben. Vorbereitung, Marlene, da wären wir auch beim Thema, ich kenne das ja, ja, für die Arbeit ein bisschen vorbereiten, dass ich mich für den Arzt vorbereiten soll, vor allem wie. Das verstehe ich nicht ganz. Geht das?
5: Ja, genau, das geht jetzt. Ein steirischer Arzt hat dann nämlich etwas entwickelt, einen digitalen Avatar, mit dem man sich sozusagen vorab online unterhalten kann. Und der hilft einerseits, sich besser im Gesundheitssystem zurechtzufinden und, Patricia, wie du schon gesagt hast, er unterstützt auch bei der Vorbereitung auf ein echtes Arztgespräch.
4: Na, sehr cool. Brauchen wir vielleicht noch, schauen wir mal, ob die Hausmittel helfen. Guten Morgen einmal.
0: Solltest nicht.

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1: In den 90ern, da habe ich so eine CD gebrannt bekommen von einer guten Freundin gegen Liebeskummer. Skanke Nancy war da oben. Keine Ahnung, was sonst noch. Wenn ich es höre, weiß ich es wieder. Kommen wir zu schöneren Dingen.
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1: Ja, Positives gibt's heute aus der Steiermark. Der Arzt Gerhard Wirnsberger, der hat da nämlich etwas richtig Tolles entwickelt. Wir haben ja schon gesprochen, Marlene, nämlich einen digitalen Avatar, der Patientinnen und Patienten eben dabei helfen soll, sich im Gesundheitssystem besser zurechtzufinden und sich auch auf Arztgespräche vorzubereiten. Das klingt wirklich spannend, du weißt da genaueres.
3: Ja, der Avatar kann über einen Videochat medizinische Fragen beantworten und Gesundheitsinformationen vermitteln. Er soll also vor allem dabei helfen, dass Patienten besser verstehen, worum es bei ihren Beschwerden geht und auch wirklich gut vorbereitet ins Arztgespräch gehen. Wichtig ist aber, er gibt keine konkreten Behandlungsempfehlungen und ersetzt auch keinen realen Arzt.
1: Also eher so eine digitale Orientierungshilfe als ein virtueller Arzt. Ganz genau, diese Grenze ist bei solchen Technologien ja ziemlich wichtig.
3: Genau, Ziel des Ganzen ist es, die Gesundheitskompetenz der Menschen zu steigern, also ihnen Informationen zu geben, damit sie selbst besser einschätzen können, welche Fragen sie beim Arzt stellen wollen. Aber der Avatar soll ausdrücklich nicht dazu verwendet werden, medizinisches Personal zu ersetzen.
1: Also ein digitaler Helfer, der uns den Weg durch das Gesundheitssystem ein bisschen leichter machen soll, aber den echten Arztbesuch natürlich nicht ersetzt. Ich finde, tolle Sache.
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1: Das ist gleich Thema bei uns in Radio Grünwalds Regional.
2: Etwa 7.800 steirische Schüler haben heuer an der Sommerschule teilgenommen. Das sind so viele wie noch nie zuvor. Mehr dazu gleich um halb bei mir in Radio Grün-Weiß Regional.
3: Und was passiert, wenn man die Socken vom Gsposi zu Hause findet? Das hat gleich Herbert Grönemeyer für euch. Es ist 20 nach 8.
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0: Morgen in der grün-weißen Morgenwelle. 8.30 Uhr ist es geworden.
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0: Im Studio bei mir Marlene Baumgartner. Und Marlene, über 100 Schülerinnen und Schüler sind heuer in der Steiermark unentschuldigt der Sommerschule ferngeblieben. Jetzt drohen Strafen.
2: Genau, insgesamt haben mit 7.800 Teilnehmern so viele Kinder und Jugendliche die Sommerschule besucht wie noch nie. Für 1.500 von ihnen ist die Teilnahme verpflichtet gewesen. Wer trotz Anmeldung mehr als 3 Tage ohne Entschuldigung gefehlt hat, kann nun angezeigt werden. Bei unter 14-Jährigen richtet sich die Anzeige gegen die Eltern. Ältere Jugendliche können auch selbst belangt werden. Der Strafrahmen für die Sommerschulschwänzer liegt zwischen 150 und 800 Euro. Der steirischen Polizei ist ein Schlag gegen das Grazer Suchtgiftmilieu gelungen. Bei einer Razzia in einem Szenelokal in der Grazer Innenstadt sind 6 Tatverdächtige festgenommen worden. Mario Freis.
3: Die Polizei hat unter anderem Kokain, Cannabis und Amphetamine sichergestellt. Laut den bisherigen Ermittlungen sollen Mitarbeiter des Lokals über Jahre hinweg den Drogenhandel organisiert und vor allem Kokain im Kilobereich verkauft haben. Die Ermittler waren durch Hinweise aus der Bevölkerung und Erkenntnisse aus bereits laufenden Verfahren auf die Spur der Verdächtigen gekommen. 3 der Festgenommenen befinden sich mittlerweile in Untersuchungshaft.
2: Die Ermittlungen laufen weiter. Weitere Festnahmen und Kontrollen in anderen Szenelokalen sind laut Polizei nicht ausgeschlossen. Und die Krebshilfe Steiermark feiert ihr 80-jähriges Bestehen. Anlässlich dazu steigt heute eine große Jubiläumsfeier bei der Wirtschaftskammer. Seit 1946 unterstützt die Krebshilfe Menschen mit Krebs und ihre Familien kostenlos mit Beratung, psychologischer Betreuung und weiteren Hilfsangeboten. Aktuell leben in der Steiermark rund 52.000 Menschen mit einer Krebserkrankung. Jedes Jahr kommen mehr als 7.000 Neuerkrankungen dazu. Rund 3.500 Betroffene und Angehörige wenden sich jährlich an die Krebshilfe. Finanziert wird die Organisation fast ausschließlich durch Spenden. Und heute steigen die Temperaturen noch an auf 16 bis maximal 24 Grad. Aktuell ist es noch ein bisschen kühler bei uns. Steiermarkweit hat es Temperaturen von 7 bis 17 Grad. Heute gibt es außerdem viele Wolken am Himmel. Auflockerungen gibt es nur zwischendurch. Auch Regen kann es heute den ganzen Tag über geben. Aktuell ja auch schon Regen etwa in der Obersteiermark. Heute also den Schirm auf gar keinen Fall vergessen.
0: Ja, und heute in Leoben ja Gösserkirtag. Ich glaube um 9 ist der Bieranstich oder so. Ich hoffe, das wird was mit dem Regen, sonst wird's Bier.
2: Schauen wir mal.
0: Mit Wasser verdünnt. 8.33 Uhr, der Radio Grün-Weiß Verkehrs- und Blitzreport. Im Großen und Ganzen läuft es jetzt wieder gut. In Leoben ja nicht vergessen, die Gösserstraße wegen dem Gösserkirtag gesperrt. Da könnt ihr über die Josef-Heißl-Straße ausweichen. Allen unterwegs wünsche ich eine gute und sichere Fahrt.
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0: Die Königin kommt zurück in den Skizirkus. Marcel Fischer hat die Sportnews.
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2: Skisuperstar Lindsey Vonn hat offenbar immer noch nicht genug. Die 41-Jährige ist vom US-Verband überraschend für den A-Kader der anstehenden Weltcup-Saison nominiert worden. Die Saison beginnt in 2,5 Wochen in Sölden. Ein schnelles Comeback von Lindsey Vonn ist aber nahezu ausgeschlossen, da die 41-Jährige noch immer an den Folgen ihres schweren Sturzes bei der Olympia-Abfahrt im Februar laboriert. Auch für Red Bull Salzburg hat es kein Erfolgserlebnis in der Champions Hockey League gegeben nach den Niederlagen der 99ers. Und das KHC setzt es gestern für die Salzburger Eishockey-Profis eine 3:4 Heimpleite gegen die Eisbären Berlin. Mit 3 Punkten aus 5 Spielen ist der Aufstieg eine Runde vor Schluss für die Bullen dahin. Salzburg ist mit 3 Zählern 20. der KHC 21. und die punktelosen Grazer bilden mit Rang 24 das Schlusslicht. Die Top 16 kommen ins Achtelfinale. Österreichs Fußballnationalteam der Männer hat sich in der FIFA-Weltrangliste um einen Platz auf Position 22 verbessert. Damit stellt die ÖFB-Auswahl ihre bisher beste Platzierung in der mehr als 4-jährigen Amtszeit von Teamchef Ralf Rangnick ein. Zuletzt hatte man diese im September 2025 inne gehabt. Die Nummer 1 ist weiterhin Weltmeister Spanien vor Vize-Weltmeister Argentinien und Frankreich. Daniel Weichler hat knapp 5 Monate nach dem Ende seiner Tätigkeit bei Red Bull Salzburg einen neuen Posten als Cheftrainer angetreten. Der Steirer übernimmt beim belgischen Erstligisten KV Kortrijk das Ruder. Der aktuelle Tabellen-16. Startet Weichler mit einem Vertrag bis Sommer 2028 aus. Und Arsenal London bindet seinen Meistertrainer Mikel Arteta langfristig. Der 44-jährige Spanier hat einen neuen Vertrag bis Juni 2030 unterzeichnet.
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0: Schneller Blick auf die Uhr. Gleich ist es 8:42 Uhr.

0: George Ezra in der grün-weißen Morgenwelle. Hold my girl, 8:45 ist es. Und vielleicht haben ja einige von euch heute auch schon ein bisschen Morgensport gemacht. Ich glaube, ich habe mal sagen lassen, Planken geht immer, also dieser Unterarmstütz. Wie lange hältst du da durch, so circa, Marlene?
1: Ja, ich sage mal, nach 1,5, 2 Minuten wird es dann schon unangenehm. Und ja, viel mehr über 2 Minuten geht es, glaube ich, nicht hinaus. Aber ich muss auch sagen, das mache ich gar nicht so oft.
0: Eben, du hast nicht das Training und heute im Dirndl will ich dich da auch nicht herausfordern. Aber ganz ehrlich, wir haben uns heute schon beide selber gewundert, denn der Weltrekord, also der ist wirklich unvorstellbar. Wir reden da privat von 2, 2,5, vielleicht 3 Minuten, was weiß man. Der Weltrekord liegt tatsächlich bei 5 Stunden.
1: Ja, das ist wirklich völlig irre, wenn du mich fragst. Also die Kanadierin Donna Jean Wild, die hat mit 61 Jahren nämlich jetzt wirklich ihren eigenen Weltrekord geknackt. Mhm. Also 2024 hat sie ja bereits unglaubliche 4,5 Stunden durchgehalten. Und jetzt sind es, wie du schon gesagt hast, sogar glatte 5 Stunden.
0: Wahnsinn. Unglaublich. 5 Stunden im Unterarmstütz zu schweben. Mhm. Also ich muss ganz ehrlich zugeben, ich bekomme irgendwie sogar Schmerzen und Spotzen, wenn ich dran denke.

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1: Im Studio Martina Steidl. Gebrauchte Elektroautos holen auf. Die Nachfrage hat deutlich zugenommen, wie die Online-Plattform Autoscout24 beobachtet hat. Das hohe Interesse trifft aber auf ein kleineres Angebot. Genau umgekehrt ist es bei Verbrennern. Die Auswahl bei gebrauchten Diesel- und Benzinautos ist groß, die Nachfrage lässt aber nach. Der Preis für ein gebrauchtes Elektroauto ist immer noch relativ hoch und liegt im Schnitt bei fast 43.000 Euro. Um ein gerechteres, inklusives Bildungssystem mit besseren Arbeitsbedingungen geht es bei den Aktionstagen Bildung im Oktober, die heute in Klagenfurt beginnen. Das Motto: Bildung für alle statt Chancen für wenige. Nach der Demo heute in Klagenfurt findet die nächste Aktion am 16. Oktober in Linz statt. Unterstützt werden die Aktionstage von verschiedenen Hilfsorganisationen, Lehrern und Eltern. Für ein besseres Schulsystem und bessere Schulen protestieren auch seit Wochen Schülerinnen und Schüler in Frankreich. Premier Le Cornu hat nun mehr Vertretungslehrer und überarbeitete Stundenpläne versprochen. Baufällige Gebäude sollen saniert werden, alles aber im Rahmen, denn mehr Geld im Budget ist nicht vorgesehen. Die Proteste sollen indes auch heute weitergehen. In Paris ist am Nachmittag eine große Demo geplant. Das Chrysler-Gebäude in New York hat endlich einen Käufer gefunden. Zu den letzten Eigentümern hat auch die Signa-Gruppe von René Benko gehört. Jetzt will eine US-Immobilienfirma den denkmalgeschützten Wolkenkratzer mit 235 Millionen Dollar renovieren. Das Chrysler-Gebäude ist kurz vor der Weltwirtschaftskrise 1929 gebaut worden.
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2: Ja, da schwirren immer wieder Regenschauer durch, 11 Grad und ein bisschen Regen jetzt bei euch in Mürzzuschlag etwa. Wenn wir nach Liezen schauen, da sind es 12 Grad, da kommt sogar die Sonne durch und bewölkte 15 Grad messen wir bei euch in Voitsberg. Aber mit Regenschauern, auch Gewittern ist heute zu rechnen, vor allem dann am Nachmittag und am Abend. Zuvor, wie gesagt, geht sich Sonne aus und wenn es trocken ist, dann kann es heute auch noch mal ein bisschen wärmer werden, 16 bis 24 Grad. Schauen wir, ob diese Vorschau sich quasi behaupten wird. 2 nach 10, der Radio Grün-Weiß Verkehrs- und Blitzreport. Heute bitte bedenken, in Leoben ist die Gösserstraße wegen dem Gösser-Kirtag gesperrt. Ausweichen geht da über die Josef-Heißl-Straße. Und eure Geschwindigkeit wird auch kontrolliert, und zwar in Mürzzuschlag bei der Eni-Tankstelle. Staut auswärts. Danke da an den Walter fürs Melden. Wenn ihr auch Infos habt, gerne auch per WhatsApp, Text oder Sprachnachricht an 0664 22 22 99 4. Gute Fahrt.
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2: Ja, ich muss zugeben, ich war mir nicht sicher, ob ich auch heute so ganz normal sprechen kann. Denn gestern haben wir schon gedacht, okay, jetzt hat es mich auch erwischt. Ich glaube, fast alle, die ich kenne, die schnupfen, die husten, die haben schon den grippalen Infekt hinter sich oder sind mittendrin. Bei mir ist so ein Wiggi-Woggel. Schauen wir mal, ob ich da durchhalten kann in dieser Woche noch. Und unsere Karin, die hat sich da auch gleich schlau gemacht um Gewürze, die tatsächlich die Abwehrkräfte stärken können. Also falls ihr alle noch fit seid, unbedingt die Ohren spitzen. Zuvor gibt's noch Musik von der John Fox Band und Crowded House. Schönen Vormittag.

0: Zeit ist wieder da. Schönen Donnerstagvormittag hier bei Radio Grün-Weiß. Hab gestern auch geglaubt am Nachmittag, es reißt mich in lauter Tausender. Unglaublich, was da abgeht im Moment. Ich glaube, alle, die ich kenne, waren, sind krank oder sind gerade am Werden. Was natürlich helfen kann, ist natürlich Vorbeugen nona. Und da könnt ihr sogar mit der Küche nachhelfen, also was ihr kocht, nämlich verwendete Kräuter und Gewürze. Die haben ja wirklich natürliche Inhaltsstoffe wie ätherische Öle oder auch Bitterstoffe, die unser Immunsystem anregen und einem lästigen Schnupfen eben auch vorbeugen können. Karin, du hast da recherchiert. Ich bin ja da auch ein bisschen, ja, kenne mich auch so ein bisschen bei Kräutern und Gewürzen und hast auch mit Sportwissenschaftler und Gesundheitsexperte Ingo Frohböse gesprochen. Und die Ingwerwurzel, oder Karin, die ist wohl der Klassiker unter den Alltagshelfern.
1: So ist es, egal ob in Scheibchen im Tee, klein gewürfelt im Curry oder gepresst im Karotten-Ingwersaft. Ingwer ist einfach zuzubereiten, bringt eine angenehme Schärfe mit und ist vor allem eine echte Allzweckwaffe für das Immunsystem. Begeistert vom Ingwer zeigt sich übrigens auch Ingo Frohböse.
2: Für mich ist diese Knolle aber auch deswegen so wichtig, weil es in den Fettmetabolismus hineinreguliert. Es stimuliert nämlich die Gallensaftsekretion. Und die ist dafür verantwortlich, viele gute Prozesse im Körper, was die Verdauung betrifft, zu stimulieren. Und viel besser als in der Regel jeder Kräuterschnaps.
0: Ja, ja. Ingwer ist wirklich ein Tausendsassa. Nehme ich selber auch, gebe ich zu. Aber habe ich vergessen, offenbar in der letzten Zeit. Bei Halsweh ist es ja für mich auch ein altes Hausmittelchen, Salbei. Was kann der?
1: Salbei ist voller Antioxidantien und Studien zufolge auch ein wirksamer Entzündungshemmer. Viele Hustenbonbons enthalten Salbei, da die Blätter gut gegen Husten und Halsschmerzen wirken. Zudem sind genau wie im Ingwer ätherische Öle enthalten. Allerdings sollte man die Tagesdosis von 4 bis 6 Gramm Salbeiblätter nicht überschreiten.
0: Ja, und von Zimt habe ich ja auch schon öfter gehört, jetzt nicht in Richtung Weihnachtszeit. Zimt soll ja auch das Immunsystem stärken, oder?
1: Auf jeden Fall. Zimt wirkt nämlich entzündungshemmend und hat auch noch andere positive Eigenschaften, wie mir Ingo Frohböse mitgeteilt hat.
2: Es wirkt sich positiv auf den Cholesterinspiegel aus, aber der für mich größte Effekt ergibt sich eben aus der Normalisierung, Ausbalancierung des Blutzuckerstoffwechsels. Es wirkt sich also gerade bei Diabetikern aus und es wurde festgestellt, dass der Wert des nüchternen Zuckers bei den Diabetikern reduziert werden konnte um 10 bis 30%, wenn man regelmäßig Zimt zu sich nimmt.
0: Da schau her, gibt es jetzt eigentlich auch die absolute Allzweckwaffe gegen Erkältung? Also wie kann ich jetzt mein Immunsystem vorab stärken, damit ich gar nicht krank werde?
1: Mein absoluter Geheimtipp ist Kurkuma. Kurkuma und insbesondere seine aktivste Verbindung Kurkumin haben viele wissenschaftlich nachgewiesene physiologische Wirkweisen. Es ist ein starkes entzündungshemmendes und antioxidatives Mittel und kann auch dazu beitragen, die Symptome von Depressionen zu verbessern. Gemeinsam mit Ingwer kann es zu einer Verbesserung der Immunfunktion beitragen.
0: Da schau her, da haben wir einiges mitgenommen. Ich würde sagen, ich mache mir heute mal einen Tee, probiere das aus. Salbeitee, da haue ich mir Ingwer rein, Zimt haben wir gehört, was brauche ich noch? Kurkuma brauche ich und ja, ein bisschen Honig dazu vielleicht und ein paar Schuss Zitronensaft. Dann schauen wir, das wird schon. An alle da draußen.

0: Man kann ja nie früh genug anfangen, Kindern die Technik schmackhaft zu machen, wenn dann geschraubt, gesägt, gelötet, gebaut und getüftelt wird. Das ist ganz großartig für Kinder und auch Jugendliche. Und da gibt es in Feldbach ein großartiges Angebot. Näheres dazu in Radio Grünweiß Regional um 13:30.
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0: kleines Lied der Festbänkler für den Donnerstagvormittag bei der Arbeit. 10.30 Uhr ist es.
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0: Im Studio bei mir Marlene Baumgartner.
2: Einen schönen Vormittag. Einsamkeit betrifft in Österreich hunderttausende Menschen. Und gerade in dunkleren Monaten kann sich das Gefühl noch verstärken. Die Caritas Steiermark setzt deshalb auf mehrere niederschwellige Angebote. Karin Feiler weiß mehr.
3: Dazu zählen etwa das Plaudernetz, Erzählcafés, Stadtspaziergänge oder Besuchs- und Begleitdienste. Beim Plaudernetz können Menschen unkompliziert anrufen und mit freiwilligen Gesprächspartnern reden, ohne Therapie oder Beratung, einfach für sozialen Kontakt. Laut Caritas fühlen sich besonders Menschen mit finanziellen, sozialen oder gesundheitlichen Problemen häufig einsam. Die Organisation fordert deshalb auch einen gesellschaftlichen und politischen Schwerpunkt gegen Einsamkeit.
2: In der Steiermark gibt es zusätzlich mehrere Krisen- und Hilfetelefone, darunter Psynot und das steirische Hilfetelefon Reden wir. Ein steirischer Gerichtsvollzieher ist am Landesgericht Graz wegen Amtsmissbrauchs und Vollstreckungsvereitelung verurteilt worden. Der 58-Jährige hat unter anderem Geld von einer Frau angenommen, das er eigentlich vollstrecken hätte müssen. Vom Vorwurf, eine andere Frau jahrelang sexuell bedrängt und unter Druck gesetzt zu haben, ist er dagegen freigesprochen worden. Das Gericht hat in ihrer Aussage Widersprüche gesehen. Der Mann hat 7 Monate bedingte Haft und zusätzlich eine Geldstrafe erhalten. Und Technik für Kinder in Feldbach erweitert sein Angebot. Ab dem 16. Oktober gibt es erstmals ein Freitagsprogramm für Kinder und Jugendliche, bei dem einzelne Workshops gebucht werden können. Im Technikhaus wird geschraubt, gesägt, gelötet, gebaut und getüftelt. Die neuen Workshops behandeln unterschiedliche Themen, von klassischem Handwerk über Technik und Kreativität bis hin zu Nachhaltigkeit und digitalen Themen. Das Angebot richtet sich auch an Kinder, die nicht regelmäßig am bestehenden Clubbetrieb teilnehmen. Weiter geht's damit auch schon zu dir, liebe Patricia, und wir kommen zum Wetter.
0: Und jetzt am Vormittag schaut auch immer wieder mal die Sonne vorbei. Der Regen, der hat jetzt aufgehört und es wird auch wärmer mit der Sonne heute im Laufe des Tages. Sind stellenweise 16 bis 24 Grad sogar heute noch mal drinnen. Ganz ausschließen können wir die Regenschauer aber heute nicht. Vor allem am Nachmittag wird es wieder nasser. Da können auch Gewitter mit von der Partie sein. So richtig nass dann auch die kommende Nacht. Und das Wetter, das stellt sich heute jetzt schon langsam, aber sicher wirklich auf Herbst um. 10.33 Uhr, der Radio Grün-Weiß Verkehrs- und Blitzreport. Da wird nach wie vor kontrolliert und zwar in Mürzzuschlag bei der Eni-Tankstelle und zwar stadtauswärts. Wenn ihr auch Verkehrsinfos habt, gerne auch per WhatsApp-Text oder Sprachnachricht an 0664 22 22 99 4. Gute Fahrt.
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0: küsst die Hand und schönen Donnerstagvormittag. Da steht uns ein ordentliches Wochenende bevor.
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0: Morgen um 19.30 Uhr gastiert Chris Steger mit seiner Dahorm-Tour im Kulturhaus Knittelfeld. Neben neuen Liedern dürfen natürlich auch Hits wie C-Fix, Leicht kennt man's home oder Wir sei so in nicht fehlen. Karten gibt's im Kulturamt Knittelfeld und bei Ö-Ticket. Ebenfalls morgen um 19.30 Uhr ist Malarina mit ihrem Kabarettprogramm Trophäenraub im Kultur im Zentrum Spielberg zu Gast. Mit ihrer Rolle als rechtsaffine Austroserbin nimmt sie Partnerwahl, Dating und die Geschichte der Menschheit satirisch aufs Korn. Ticket gibt's bei Ö-Ticket, Infos unter spielberg.at. Am Samstag ab 6 Uhr wird der Brucker Hauptplatz beim Herbsteln zum herbstlichen Treffpunkt. Ab 10 Uhr gibt's dann auch Musik, Unterhaltung, Tanz und Brauchtum. Dazu das traditionelle Maibaum-Umschneiden sowie Maroni und Sturm. Am Samstag von 12 bis 14 Uhr sind wir von Radio Grün-Weiß mit einem Wunschradio live beim Steiermarkttag auf der Kaiserwiesen im Wiener Prater. Mario Freis begrüßt dort interessante Gesprächspartner und erfüllt natürlich eure Musikwünsche vor Ort. Am Samstag ab 18 Uhr steigt in Semriach das Zipfzapf-Fest beim großen Oktoberfest für Jung und Alt. Sorgen unter anderem die Ursprungburm und Jazz-Gitti für Stimmung. Dazu gibt's eine Bierhalle, ein Disco-Zelt und ein Autodrom. Zum Auftakt wird sogar mit Freibier angezapft. Ebenfalls am Samstag um 9 präsentiert Christoph Kulmer im Arbeiterheim Vonsdorf seine Show The Best of Me. Euch erwarten große Illusionen, starke Momente und eine Show für Jung und Alt. Infos unter vonsdorf.at. Am Sonntag ab 9 lädt der Ruhmkirtag nach St. Pankrazen in Gradweinstraße Engel. Euch erwarten ein Pferdemarkt, steirische Kulinarik, Musik, eine Preisverlosung und ein Kinderprogramm, das Ganze bei freiem Eintritt. Ebenfalls am Sonntag von 10 bis 16 Uhr, da findet im Stift Admont der Gesäuse-Spezialitätenmarkt statt. Da treffen Tradition, Handwerk auf Genuss und Nachhaltigkeit. Infos gibt's unter stiftadmont.at. Am Sonntag von 14 bis 16 Uhr senden wir von Radio Grün-Weiß mit einem Wunschradio live vom Marktfest in Kalwang. Mario Freis wieder dabei und begrüßt interessante Gesprächspartner und erfüllt natürlich auch dort eure Musikwünsche vor Ort. Dazu gibt's einen Bierwagen-Einzug, Bieranstich, Kulinarik der örtlichen Vereine, ein Kinderprogramm und Live-Musik. Am Sonntag um 15 Uhr heißt es wieder Musi-Sonntag im Landcafé Kern in Affling bei Bernbach. Diesmal zu Gast sind die Geschwister Scharf. Infos findet ihr unter landcafé-kern.at. Und am Sonntag um 18 Uhr sind die Palldauer im Live-Kongress Leoben zu Gast. Unter dem Motto Bis ans Ende der Welt gibt's ihre großen Hits live auf der Bühne. Tickets gibt's bei Best Management, Ö-Ticket und je nach Verfügbarkeit an der Abendkasse. Was auch immer ihr vorhabt, wir wünschen viel Spaß und gute Unterhaltung.
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0: Manchmal denke ich nur an die wunderbare Austria 3 hier für euch am Donnerstag bei der Arbeit. Und ich gebe zu, ich denke auch schon ein bisschen an die ganzen Lebkuchenherzen und die ganzen Schokis und Lutscher und alles, was es am Gösterkirtag heute gibt. Vielleicht gönne ich mir, bevor ich heimfahre, doch noch was. Denn wer weiß, geht uns der Zucker bald aus. Was da los ist, gleich in den Nachrichten um 1 hier auf Radio Grünweiß.
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11: Das war's aber auch schon wieder bei der Arbeit für den heutigen Donnerstag. Ich übergebe jetzt an Karin Feiler und Marc Ehrengroß. Die melden sich jetzt gleich um eins live vom Leobener Hauptplatz vom Gösterkirtag. Ich wünsche euch da viel Spaß. Ich bin Patricia Scheuchenstuhl. Tschüss und Baba.

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1: Im Studio Alexander Fekonja. In Frankreich gehen die Schulproteste weiter, auch wenn heute weniger Schulen blockiert sind als gestern. Seit Tagen demonstrieren Schülerinnen und Schüler für mehr Geld für die Schulen, damit marode Gebäude saniert und fehlende Lehrerinnen und Lehrer ausgeglichen werden können. Heute Nachmittag wollen auch Studierende und Lehrkräfte in Paris und anderen Städten auf die Straße gehen. Ermittler der Europäischen Staatsanwaltschaft sind in 8 Ländern gegen ein internationales Netzwerk vorgegangen, das den Staat bei der Mehrwertsteuer betrogen haben soll. Auch in Graz waren Ermittler beteiligt. Allein in Italien sollen 93 Firmen im Spiel sein. Insgesamt hat es laut italienischen Behörden rund 300 Durchsuchungen gegeben. Heute um 17 Uhr kann man zum letzten Mal für heuer eine Förderung für Photovoltaikanlagen beantragen. In Zukunft werden dann nur noch PV-Anlagen mit Speicher oder der Ausbau von Speicherungen gefördert. PV-Anlagen rechnen sich mittlerweile auch selbst. Da brauche es keine Förderung mehr, sagt die Generalsekretärin von Österreichs Energie, Barbara Schmidt.
2: Was es aber jetzt braucht, sind Speicher, weil wir haben in Österreich schon so viel PV-Strom, dass wir zu Zeiten, wo die Sonne scheint, sehr viel PV-Strom haben und mehr Strom teilweise haben, als wir wirklich brauchen können.
1: Die geförderten Speicher müssen außerdem intelligent sein. Das heißt, dass sie erst dann Strom abgeben, wenn die Sonne weg ist und kein Strom mehr produziert wird, fügt Schmidt hinzu. Wegen der Dürre fällt die Zuckerrübenernte in Österreich heuer um bis zu 40% kleiner aus, heißt es vom Zuckerhersteller Agrana, der den Wiener Zucker produziert. Grund zur Sorge gäbe es aber nicht. Es sind genug Lagerbestände da und der Handel kann ganz normal beliefert werden.
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3: Na, die Sonne, die haben wir bestellt beim Gösser Kirtag jetzt zu Mittag. 21, 18 Grad messen wir da am Hauptplatz. 21 sind es in St. Gallen. Aber auch da gibt's viel Sonne. Und 20 Grad, die messen wir bei euch in Bad Leupersdorf. Eigentlich recht viel Sonne aktuell. Einige Wolken mischen zwar auch mit, derzeit noch harmlos. Im Laufe des Nachmittags sind aber da und dort schon ein paar Regenschauer möglich. Erst gegen Abend hin werden die dann kräftiger. Zum Teil können da auch in der Obersteiermark dann in der Nacht Gewitter mit dabei sein. Bis zu 24 Grad sind heute mit der Sonne sogar noch drinnen, aber wir merken es, es ist auch windig draußen, es wird zunehmend windiger und der Wind bringt den Wetterumschwung morgen Freitag deutlich kühler als zuletzt bei 11 bis 17 Grad. Das sind noch ein paar Wolken, zu Anfangs ein paar Schauer dabei, dann gibt es aber auch morgen wieder Sonne. 3 nach 1, der Radio Grün-Weiß Verkehrs- und Blitzreport. Bitte weiter aufpassen auf der S6 Semmering-Schnellstraße Richtung Wien. Da steht bei der Abfahrt Leoben-West nämlich ein Pannenfahrzeug direkt bei der Abfahrt. Danke da den Gernot fürs Melden. Außerdem aufpassen, in Thondorf ist ein Unfall passiert und zwar beim Diggers and More. Hier bitte um Vorsicht und in Graz wie so oft Stau im Baustellenbereich bei der Puntigammer Straße. Da braucht ihr noch immer gut und gerne 10 Minuten länger. Wenn ihr für uns Verkehrsinfos habt, 038 42 43 und 3 mal die 0. Ich wünsche eine gute Fahrt und wünsche jetzt viel Spaß mit Karin Feiler und Marc Ehrengroß live vom Gösser Kirtag in Leoben.
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4: Einen schönen Donnerstagmittag, Mahlzeit Steiermark, Karin Feiler und Marc Ehrengroß da.
5: Ja, Mahlzeit, schönen Tag und der Wettergott hat gnädig gemeint mit uns. Die Sonne ist heraus und wenn wir uns ein bisschen in die Sonne stellen, kommen wir fast zum Schwitzen, gell?
4: Es ist richtig, richtig heiß. Wir haben ein bisschen geschwitzt, also angeschwitzt im Sinne von, es regnet heute den Tag. Aber nein, die Sonne zeigt sich und der inoffizielle Nationalfeiertag, der Leobner, der kann begangen werden.
5: So ist es, der 188. Gösser Kirtag. Wahnsinn.
4: Wahnsinn. Und wir sind heute 2 Stunden live zu Gast. Von 13 bis 15 Uhr, genau. So muss es heißen.
5: So ist es.
4: Und wir haben auch sehr, sehr interessante Gesprächspartner dann zu Gast. Jetzt gibt es aber natürlich einmal ein bisschen Musik für euch. Das ist jetzt die neue von den Festbänken.

0: Bryan Adams besingt den Sommer 1969 hier auf Radio Grün-Weiß. Schön, dass so viele heute wieder da sind, weil ja, es ist Gösser Kirtag. Unglaublich, was sich da jetzt schon tut.
1: Da ist wirklich einiges los und auf wirklich 4 Kilometer, also bis da nach Göss raus, wir sind ja jetzt eigentlich am Anfang vom Hauptplatz in Leoben, bis Göss raus gibt es da 4 Kilometer Standlstraße.
0: Ja, und da gibt es wirklich alles, was das Herz begehrt. 250 Ausstellerinnen und Aussteller sind heute mit dabei. Davon 50 Gastronomiebetriebe und Vereine, rund 50 Lebensmittel- und Genussstände und 150 Anbieter von Handwerk, Kunsthandwerk und ganz, ganz vielen regionalen unterschiedlichsten Produkten.
1: Und es füllt sich wirklich schon langsam. Und man kann, wenn das Wetter so bleibt, und davon gehen wir jetzt einmal aus, bis zu 35.000 Besucher werden da heute erwartet.
0: Also Wahnsinn. Da ist schon ganz schön was los. Da wird heute wirklich Leoben in den Ausnahmezustand versetzt.
1: Ja, und tatsächlich geht ja der Gösser Kirtag ursprünglich zurück auf einen Vieh- und Krämermarkt. Und das Ganze ist ja schon 1837 das erste Mal gegründet worden und hat das erste Mal stattgefunden.
0: Ja, und im Laufe der Zeit ist dann eben eines der größten Volksfeste in der Obersteiermark entstanden.
1: Mhm. Und wir sind ja heute auch in Tracht, natürlich passend für den Gösser Kirtag. Und wenn uns irgendwie jemand hört, wir freuen uns natürlich auch über Besuch.
0: Genau, und wer uns finden möchte, wir stehen da wirklich neben dem Eingang beim LCS zwischen Fielmann und Sorger. Also heute einfach vorbeischauen und einmal Hallo sagen, wir freuen uns sehr.
1: Genau.

0: Ja, und nicht nur heute Nacht, sondern eigentlich jetzt schon geht's am Hauptplatz in Leoben beim Gösserkirtag so richtig rund. Marc Ehrengroß und ich, Karin Feiler, melden uns da jetzt 2 Stunden, also von 13 bis 15 Uhr live. Und da ist noch einiges los am heutigen Donnerstag.
1: Ja, die gleiche Spielzeit sozusagen wie wir da am Hauptplatz haben aktuell die Steirer Herzen Seegraben. Die sind da mit einer Show-Einlage am Hauptplatz gerade am werkeln. Dann kommen schon auch Ligis 3 auf die Bühne heute. Ab 16 Uhr dann Hammerstork und 19 Uhr dann die Blechquetscher und den krönenden Abschluss. Den gibt es dann heute ab 21 Uhr mit Remi Demi am Hauptplatz.
0: Das ist aber jetzt nur das Programm vom Hauptplatz. Es geht ja auch in Göss ganz schön rund. Und ich schaue gerade am Plan, was ist da aktuell. Ja, da spielen, glaube ich, noch die Gösser Musikanten. Und dann kommt schon Natascha der Starrermadl.
1: Genau, und den Ausklang macht dann DJ Party Hirsch. Also es ist wirklich ein buntes Programm und ich glaube für jeden was dabei.
0: Und wenn man inzwischen einmal Lust hat, kann man bei uns vorbeischauen.
1: So ist es. Und wir spielen jetzt die neueste Single der Blechquetscher, eben wie gesagt heute 19 bis 21 Uhr am Hauptplatz hier am Gösser Kirtag.

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0: Radio Grün-Weiß. Heute live zu Gast vom 188. Gösser Kirtag. Und bei uns ist jetzt die Nina aus Eisenerz. Servus.
1: Hallo.
0: Nina, das ist dein allererster Gösser Kirtag. Was gefällt dir am meisten bisher?
1: Alles gefällt. Die Menschen sind ganz nett und ganze Atmosphäre ist perfekt. Fühlt man sich fröhlich und möchte man feiern und das ist alles perfekt.
0: Hast du heute schon was gegessen oder getrunken da?
1: Ja, ein bisschen was. Ja, habe ich schon ein bisschen probiert was. Gösser Bier, das ist ganz, ganz lecker.
2: Du, und ich muss dir wirklich ein Lob aussprechen, Nina. Du bist ja ursprünglich aus Russland, hast du gesagt. Aber natürlich hast du dich auch heute in Tracht geworfen. Das finde ich wirklich sehr sympathisch.
1: Dankeschön.
2: Du hast ja auch einen ganz besonderen Musikwunsch. Also eigentlich, ja, du wünschst dir Musik. Es war eigentlich egal, welches Lied, aber für einen ganz besonderen Menschen.
1: Ja, wir haben uns kennengelernt bei Bila in Eisenerz. Er war ganz nett und er hat sehr viele Schönes für mich gemacht. War ganz sehr super nett, überfreundlich. Wir haben uns getroffen und das war sehr romantisch.
2: Mhm. Ja. Und jetzt haben wir aber ein kleines Problem, weil der liebe Marcel meldet sich nicht mehr.
1: Nein, leider nicht.
2: Ja, ich weiß nicht, was da los ist. Marc, du musst das aus Männersicht ein bisschen beurteilen. Warum meldet sich der Marcel nicht mehr?
0: Das ist eine sehr, sehr gute Frage. Kann ich nicht beantworten. Ich verstehe es nicht. Aber der Marcel hört es jetzt hoffentlich und wird sich dann bei dir wieder melden.
1: Ja, ich hoffe, dass er uns hört und das wird dann bei mir melden.
2: Ja, also. Auf alle Fälle. Also Marcel, wenn du uns jetzt gehört hast, deine erste Aufgabe jetzt wird sein, dass du der Nina antwortest.

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5: Ja, und wir sind heute live zu Gast beim Gösserkirtag, beim 188. Gösserkirtag. Und ich habe jetzt auch wieder einen Gast, und zwar den Jörg Obergruber, Arbeitsrechtsexperten von der Arbeiterkammer Leoben. Und jetzt ist ja der Gösserkirtag eigentlich so, ja, der insgeheime Feiertag der Leobner. Aber wie schaut es da mit den Arbeiten aus? Also eigentlich Feiertag ist es ja keiner.
6: Ja, also rechtlich ist es so, dass es in Österreich 13 Feiertage gibt, im Arbeitsruhegesetz geregelt. Der Gösserkirtag ist leider kein gesetzlicher Feiertag. Das bedeutet, die Arbeitspflicht ist grundsätzlich voll inhaltlich aufrecht. Das heißt, die Arbeitszeit ist so wie an jedem anderen Tag einzuhalten. Es gibt jetzt auch keine Ausnahmebestimmung für den Gösserkirtag leider.
5: Das wollten wir jetzt eigentlich nicht hören, aber es ist halt so. Wie schaut es da aus, wenn man sagt, okay, man geht in der Mittagspause mal kurz eine Runde über den Kirtag und trinkt da vielleicht einmal auch ein, zwei Glas Bier? Wie schaut es da aus?
6: Ja, es ist einmal so, dass die Pause halt grundsätzlich eine halbe Stunde in Österreich ist. Und ich benötige die Zustimmung von meinem Arbeitgeber, dass ich halt länger Pause habe. Und ich würde am besten auch Rücksprache halten mit dem Arbeitgeber hinsichtlich des Themas Alkohol, ob jetzt ein Gläschen zum Anstoßen am Gösserkirtag erlaubt ist.
5: Ja, also ich glaube, da kann man halt als Arbeitgeber schon ein Auge zudrücken. Und dann ist ja leider auch Freitag, also der Tag nach dem Gösserkirtag. Weiß man da vielleicht aus Arbeiterkammerkreisen, dass es da nicht immer so ist, dass jeder pünktlich zur Arbeit erscheint? Sind da Fälle bekannt?
6: Also es ist so, dass es natürlich auch für viele Arbeitnehmer aber Gleitzeit gibt und die Gleitzeit halt dann am besten dementsprechend mit dem Arbeitgeber Rücksprache zu halten ist, aber der Gleitzeitrahmen halt auszuschöpfen ist. Grundsätzlich ist es so, dass halt Urlaub und Zeitausgleich zu vereinbaren ist und am besten, man redet schon ein paar Tage vorher, ob man da vielleicht nicht einen Zeitausgleich für geleistete Überstunden bekommen kann.
5: Also eine Ausnahmeregelung wird es wahrscheinlich nicht geben, dass man sagt, man macht am morgigen Freitag vielleicht Blue Monday, das wird es wahrscheinlich nicht spielen.
6: Nein, das hätte wirklich auch strenge arbeitsrechtliche Konsequenzen und würde wahrscheinlich mit einer Verwarnung jedenfalls sanktioniert werden. Also bitte trotzdem der Arbeitspflicht nachkommen bzw. Urlaub rechtzeitig beantragen.
5: Ja, rechtliche Konsequenzen wollen wir auf keinen Fall. Also heute feiern ja, aber wer heute feiern kann, kann morgen auch arbeiten. Vielen Dank, Jörg Obergruber, und wir machen jetzt wieder weiter mit ein bisschen Musik.
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0: Es ist die Frage der Fragen am Gösserkirtag. Bier oder Sturm? Manfred, du hast dich für Sturm entschieden. Wie viel ist denn das?
1: Momentan ist es der erste.
0: Ah, das geht noch.
2: Ich frage dich in einer Stunde dann nochmal.
1: Okay.
2: Und generell ist ja auch kulinarisch, wird am Gösserkirtag ja so einiges geboten. Hast du dich da schon ein bisschen durchgekostet?
1: Ja, natürlich. Ich habe schon ein hausgemachtes Langosch gekostet und eine Berliner Schnitte.
2: Ich glaube, das Langosch habe ich vorher sogar schon gerochen.
0: Ja, hin und wieder zieht nämlich so ein leichter Wind um, gell? Okay. Riecht's echt gut nach Langosch, muss man so sagen. Du hast jetzt da schon einen Sturm. Du bist heute extra aus Deutsch-Weistritz angereist und das nicht zum ersten Mal. Was macht denn den Gösserkirtag für dich so besonders?
1: Ich finde fantastisch die ganz vielen Stände, was sind. Und durch die Bank ist alles vertreten. Von Geschirr bis zum Schmuck und alles eigentlich. Findet man hier.
0: Schau ich gerade auf der Hand, hast du einen Ehering um? Oh, ja. Kriegt die Gattin was?
1: Nein, die muss zu Hause Engel schauen.
0: Aber da könntest du was mitnehmen zumindest.
1: Natürlich.
2: Wenigstens eine Schaumrolle oder so. Ja, genau. Und einen Musikwunsch hast du natürlich auch. Und du musst auch eine Wandergruppe, glaube ich, grüßen.
1: Ja, meine Wandergruppe, eine 10-köpfige aus Deutsch-Weistritz-Beckau. Die Wetterfesten möchte ich hiermit von Gösserkirtag ganz herzlich grüßen. Und wünsche mir von den Edelseers das Maria Zeller-Lied.

0: Und neben mir ist City Manager Edgar Schnedl. Und Edgar, so ein großer Kirtag, wo, glaube ich, weiß ich nicht, bis zu 35.000 Leute erwartet werden, das ist schon was, oder? Das macht, glaube ich, auch einen City Manager ordentlich stolz, oder?
1: Ja, das ist vollkommen richtig. Da schlägt auch mein Herz etwas schneller, weil sehr viel Arbeit dahinter steckt. Und weil wir uns natürlich auch sehr freuen, dass die Besucher alle glücklich sind, die Aussteller glücklich sind und dass die Marke Leoben nach draußen mit einem großen Wert getragen wird.
0: Ich wollte gerade sagen, die Wertschöpfung für Leoben ist ja auch enorm.
1: Ja, natürlich, die Leute nehmen ein bisschen mehr Geld in die Tasche, lassen es alles hier, wird regional dementsprechend auch verwertet. Das ist für die Gastronomen, für den Handel, für alle gut und natürlich auch da LCs, auch alle mit in einen Topf.
0: Und jetzt ist ja Gösser Kirtag, ja, das ist wirklich was. Also man kann so sagen, es ist ein bisschen der inoffizielle Feiertag von Leoben. Was hast du heute als erstes gemacht beim Gösser Kirtag?
1: Naja, ich war circa um 3 Uhr in der Früh am Hauptplatz. Dann sind wir hergegangen, haben wir nochmal alles überprüft. Dann kommen schon die ersten Standler von außerhalb, die werden zugewiesen. Es wird aufgebaut. Dann gibt es ab und zu noch ein paar Unstimmigkeiten, wer einer einen Meter mehr oder einen Meter weniger hat. Aber das wird dann alles geklärt. Und im Prinzip dann freuen wir uns immer schon in der Früh draußen am Gösser, dass wir da einen Bierenstich machen.
0: Und nächste Frage, es ist ja jetzt Sturmzeit auch, aber natürlich in Leoben trinkt man Gösserbier. Bist du eher so Team Sturm oder eher Team Bier?
1: Ja, wenn ich so sagen darf, beim Fußball ist das Team Sturm, muss ich ganz ehrlich sagen. Und ansonsten, das Bier ist schon sehr gut, das Gösserbier. Ich bin kein so großer Biertrinker, aber ich merke, dass man es immer besser schmeckt. Und natürlich, der Sturm ist auch sehr gut. Den gibt es halt immer nur jahreszeitbedingt, dann nutzt man das. Aber wir leben da schon, wir sind eine kleine Genussstadt geworden.
0: Ja, das auf alle Fälle. Und was darf kulinarisch da beim Gösser Kirtag für dich nicht fehlen, auch wenn es so im Hinblick auf Süßes vielleicht?
1: Oh, Süßigkeiten, ja, da gibt es wirklich, ist ein Verbrechen praktisch, der Gösser Kirtag. Da gibt es fast alles. Also wirklich, für jeden Genuss ist da irgendwas dabei und natürlich auch sehr viel Herzhaftes, was angeboten wird. Also hungrig geht da keiner nach Hause.
0: Das glaube ich auch. Und das Allerbeste, man kann ja auch was gewinnen. Es gibt ein Gewinnspiel, glaube ich, vom City Management aus.
1: Ja, das haben wir heuer neu einberufen, gemeinsam mit unseren drei Trachtengeschäften in Leoben. Trachten Bärbel, Zillertaler Trachtenwelt und den Trend Trachten haben wir insgesamt 600 Euro an Gutscheinen, die wir verlosen. Also wenn du da mitmachen willst, dann fotografiere dich in deiner Tracht, poste es auf der Facebook-Seite vom City Management und dann nimmst du an der Verlosung teil. Und wenn du Glück hast, gewinnst du ein schönes Trachtengutschein.
0: Das ist schon für uns einmal ein Ansporn, oder Marc? Da machen wir mit.
2: Du, auf jeden Fall.
0: Ja, das wäre was.
2: Weil du einer hast gesagt, als der andere.
0: Du hast gesagt, wir sind nicht ausgenommen.
1: Nein, das tun wir nicht. Das ist nur, die Mitarbeiter vom City Management, leider ist halt so. Aber ansonsten sind alle herzlich willkommen. Und wer jetzt noch nicht da ist am Gösser Kirtag, setzt euch ins Auto, kommt her, macht's mit. Bis 24 Uhr könnt ihr noch posten.
0: Ja, nein, das geht sich aus, glaube ich. Ich glaube, wir machen jetzt aber mal ein bisschen Musik.
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13: Im Studio Alexander Fekonja. Gute Nachrichten kommen heute von der österreichischen Wirtschaft. Unser Land hat im Juli mehr exportiert als importiert. Michael Schäder hat die Details.
14: Es war der erste Handelsbilanzüberschuss seit beinahe 2 Jahren, wie die Zahlen der Statistik Austria zeigen. Österreich hat Waren im Wert von 17,6 Milliarden Euro ausgeführt, um 7% mehr als zur gleichen Zeit vor einem Jahr. Auch die Importe sind leicht auf 17,3 Milliarden Euro gestiegen. Am Ende bleibt ein Plus von 270 Millionen Euro. Der Großteil des Überschusses stammt aus Geschäften innerhalb der EU. Der Außenhandel mit anderen Staaten hat ein leichtes Minus ergeben.
13: Trotz der guten Juli-Zahlen insgesamt hat Österreich in den ersten 7 Monaten um fast 4 Milliarden Euro weniger ausgeführt als importiert. Das Bildungsministerium hat heute ihre neue Internetplattform bildungskompass.gv.at gestartet, auf der man Profile von Schulen abrufen kann. Zum Start nur bei Volksschulen. Die anderen Schulformen sollen ab dem nächsten Schuljahr folgen. Auch einsehbar ist, wie eine Schule bei den Leistungstests im Vergleich zu anderen Schulen abschneidet. Ranglisten soll es aber nicht geben. In Italien hat Regierungschefin Giorgia Meloni heute im Parlament ihre umstrittene Wahlrechtsreform durchgebracht. Auch die Südtiroler Volkspartei hat zugestimmt. Künftig soll damit der Sieger einer Wahl Zusatzsitze im Parlament bekommen, wenn er auf 42% der Stimmen kommt, damit es nicht so oft zu Regierungswechsel kommt. Die Opposition wirft Meloni vor, sich damit den Machterhalt sichern zu wollen. Der Literaturnobelpreis geht heuer an die kanadische Dichterin Anne Carson für ihr erfindungsreiches Werk, das neue Formen für die zeitgenössische Literatur geschaffen hat, so die Begründung der schwedischen Akademie. Der Preis ist mit umgerechnet rund 1 Million Euro dotiert. Morgen gibt das Nobelkomitee dann bekannt, wer heuer den Friedensnobelpreis bekommt.
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16: Die Wetterveränderung, die liegt langsam aber sicher in der Luft. Aktuell, so kurz nach 14 Uhr, gibt es übrigens am meisten Sonne. Jetzt in weiten Teilen des Mürztals, aktuell zum Beispiel in der Veitsch 19 oder in Aflenz ebenfalls 19 Grad. In Wildalpen sind sogar 22 Grad. Allerdings, da sind sie auch schon die meisten Sonnenfenster für den heutigen Nachmittag. Nur ganz im Südosten kann die Sonne noch stärker herauskommen. Ansonsten bleibt es im Wesentlichen heute wechselnd bis stark bewölkt. Aber von den Temperaturen her mehr geht's. Da sind immerhin dann bis zu 22 Grad noch zu erwarten. Auch die Abend- und Nachtstunden verlaufen dann dicht bewölkt und die ersten mitunter recht kräftigen Regenschauer treffen ein. In der zweiten Nachthälfte dann Temperaturen zwischen 13 und 7 Grad und morgen spätestens in der Früh werdet ihr es dann merken, ja, der Herbst ist da, die Temperaturen deutlich kühler, es sind morgen maximal 11 bis 17 Grad.
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16: Um 14 Uhr und 3 Minuten in Graz, da staut es weiterhin in der Puntigammer Straße im Baustellenbereich. Rund 10 Minuten dauert es dort länger. Und B73 Kirchbacher Straße Richtung Graz in Thondorf, da werdet ihr auch weiterhin nach einem Unfall wechselweise angehalten. Eine gute Nachricht kommt hingegen von der A9 Pyrenautobahn Richtung Linz. Die Sperre des Plabutsch-Tunnels ist mittlerweile aufgehoben. Ihr habt freie Fahrt, das defekte Fahrzeug ist weg. Und in Leopold oben bleibt natürlich aufgrund des Gösser-Kirtags die Gösserstraße heute gesperrt. Stichwort Gösser-Kirtag, ein gutes Stichwort. Ich schalte wieder raus zum Hauptplatz zu Karin und Marc. Gute Fahrt!
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1: Einen schönen Donnerstagmittag. Mahlzeit noch einmal. Radio Grün-Weiß heute live zu Gast vom 188. Gösser-Kirtag.
2: Ja, Karin Feiler und Marc Ehrengross melden sich da live. Jetzt sind wir noch eine Stunde hier. Du gehst Spätmittagessen übrigens.
1: Ja, ich werde mal dann spät.
2: Es ist schon ein schöner Nachmittag eigentlich.
1: Ja.
2: Und das Wetter hält hoffentlich in Leoben. Also ich bin fest davon überzeugt, dass das Wetter hält. Das heißt, alle sollten herkommen zum Gösser-Kirtag nach Leoben, zum inoffiziellen Feiertag der Leobner.
1: Vorher war ja kurz einmal die Sonne da, es war eh fast zu heiß.
2: Nein, durchaus. Ich hätte schon fast zu schwitzen angefangen. Aber der Gösser-Kirtag, der hat wirklich eine 4 Kilometer lange Standlstraße und die gilt ja auch als die längste Kirtagsstandlstraße Österreichs.
1: Ja, und da sind 250 Ausstellerinnen und Aussteller mit dabei. Von Essen über irgendwelche Handwerksgeschichten, es ist wirklich alles mit dabei. Zum Trinken gibt es natürlich auch was. Also unbedingt vorbeischauen, heute nämlich der inoffizielle Nationalfeiertag hier in Leoben.
2: Und wenn irgendjemand vorbeikommen möchte und uns irgendwas zum Kosten geben wollen.
1: Da sagen wir auch nicht nein, glaube ich.
2: Da sind wir wie Staubsauger, gell?
1: Gute Musik sagen wir auch nicht nein und die gibt es jetzt von Roy Bianco und die Abronzati Boys.

0: Radio Grün-Weiß, heute live zu Gast vom Gösser Kirtag. Und ich bin da jetzt beim süßen Paradies und neben mir die Christine. Servus.
1: Hallo.
0: Schön, dass ich da jetzt ein bisschen durchstöbern kann. Wenn ich da so durchschaue, der Standl ist, glaube ich, sicher über 20 Meter lang und es stapeln sich die Süßspeisen. Was habt ihr da alles im Angebot?
1: Ja, also zuerst einmal, du kannst wirklich sehr gut schätzen. Also die Größe stimmt tatsächlich. Und wir haben eigentlich alles im Angebot, was das süße Herz begehrt. Also mit Schaumrollen, mit Lebkuchen, natürlich ganz beliebt die Lebkuchenherzen. Aber halt unser Highlight, die Schokofrüchte in echter Pralinenschokolade, die wir täglich frisch und auch vor Ort produzieren.
0: Ihr macht nämlich ganz, ganz viel von den Sachen, die da angeboten werden, auch selbst. Was zum Beispiel alles?
1: Wir machen eben die Schokofrüchte, wir machen auch die Schaumrollen, Berliner Schnitten. Also alles, was man eigentlich zum größten Teil sieht, ist wirklich handgemacht und nicht eine industrielle Fertigung.
0: Ich habe eine Laktoseintoleranz. Hättet ihr für mich auch was im Angebot?
1: Selbstverständlich. Da sind wir wieder bei den Schokofrüchten. Alles, was mit Zartbitterschokolade ist, könntest du essen.
0: Das ist sehr gut. Das heißt, ich werde nachher noch ein bisschen reinkosten, glaube ich. Hast du irgendwas, was am meisten verkauft wird bei euch?
1: Ja, ich würde sagen, die Vollmilch-Erdbeeren und ebenso auf Kirtagen auch die Lebkuchenherzen, so als kleines Mitbringsel für zu Hause und natürlich die Schaumrollen, die man gerne mal Oma und Opa zum Kaffee mitbringt.
0: Ihr seid ja nicht nur da am Gösser Kirtag, ihr seid ja ganz, ganz viel unterwegs. Wo kann man euch das nächste Mal treffen?
1: Das nächste Mal sind wir am Sonntag beim Kirtag in Turnau und die Woche darauf werden wir unter anderem in Kärnten, in Wolfsberg. Das heißt, wir sind wirklich österreichweit unterwegs, überall, wo was los ist und wo nette Leute auf uns warten.
0: Dann spielen wir jetzt noch ein bisschen Musik. DJ Ötzi.
1: Sweet Caroline würde ja perfekt passen.
0: Das passt perfekt und ich werde mir ein bisschen durchkosten dabei.

0: heute live zu Gast beim Gösserkirtag in Leoben und wir warten sehnsüchtig auf unsere Gäste. Aber wenn irgendjemand uns hört, der kann natürlich gerne vorbeikommen und wir erfüllen natürlich auch Musikwünsche.
1: Genau, da sind wir sehr, sehr offen. Heute der 188. Gösserkirtag. Es ist wirklich ein absoluter Wahnsinn und es ist wirklich auch ein volles Programm hier am Hauptplatz, aber natürlich auch in Göss mit dabei, jetzt aktuell auf der Bühne zum Beispiel Natascha, das Steirermadl in Göss und dann ab 17 Uhr DJ Party Hirsch und am Hauptplatz, da geht's auch rund.
0: Ja, am Hauptplatz geht's auch rund, da kommen jetzt dann glaube ich schon Ligis 3 bald. Aktuell noch gibt es eine Show-Einlage der Steirer Herzen Seegraben und danach eben Ligis 3 und dann Hammerstock werden auch noch auf der Bühne am Hauptplatz zu Gast sein.
1: Genau, 19 Uhr dann noch die Blechquetscher für 2 Stunden und dann wird der Abend ausgeklungen sozusagen, beziehungsweise es wird ordentlich reingefeiert, gemeinsam mit Remi Demi, also einiges los.
0: Und ich glaube bis 0 Uhr wird es da heute Party geben, hat uns der City Manager vorhin erzählt.
1: Ja, und wir machen jetzt auch ein bisschen Party. Und zwar mit Martin Solveig.

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0: Ende.
1: Ich glaube, die Nummer wird heute noch das ein oder andere Mal gespielt werden.
2: Das befürchte ich auch, ja.
1: Die Mountain Crew mit Octopus auf Radio Grün-Weiß und wir heute live zu Gast beim 188. Gösser Kirtag. Und bei uns ist jetzt der Geschäftsführer vom Tourismus Steiermark, Michael Feiertag. Heute ist ja der inoffizielle Feiertag in Leoben. Feiertagsgefühl, ist das schon aufgekommen bei dir?
3: Ja, total. Also ich finde eher, das ist offiziell, ja, wenn man das so sieht, wie viele Leute da unterwegs sind, kann man sagen, sie machen meinem Namen alle Ehre.
2: Ich wollte gerade sagen, der Name ist Programm, oder?
3: Ja, heute auf jeden Fall. Sonst leider nicht jeden Tag, aber ich gebe mein Bestes.
1: Michi, bist du heute auch dienstlich, nur dienstlich unterwegs oder kannst du privat vielleicht auch ein bisschen bei den Standeln durchschauen?
3: Ja, das geht sich heute nicht aus. Ich war schon am Red Bull Ring, da haben wir schon alle österreichischen Sehenswürdigkeiten zu Gast gehabt, die sich hier da in der Steiermark treffen. Und es geht jetzt weiter beim Burgfest in Graz. Aber der Herbst in der Steiermark ist sowieso magisch. Da kann man jeden Tag an 20 Feste gehen. Also Magenschutz ist fix einmal.
2: Und heute das erste Mal am Gösser Kirtag oder kommst eh jedes Jahr?
3: Jedes Jahr schaffe ich noch nicht, aber ich glaube, nach heute muss ich jedes Jahr kommen. Also das taugt mir schon sehr.
1: Wo wir jetzt beim Magenschutz waren, bist du eher Team Bier oder Sturm?
3: Jedenfalls Team Bier. Also mit Sturm kann man mir sowohl fußballerisch als auch getränketechnisch echt jagen.
1: Du bist mir beim Fußballerischen auch sehr sympathisch.
2: Und, ja, nein, nein. Und mir ist es eigentlich egal. Ich weiß nur, nein, wo das geht. Hauptsache, der Ball rollt und der Ball sollte bei irgendwem ins Tor, oder?
3: Ja, aber ihr habt schon so eine schöne grüne Farbe, nicht? Also, ja, das passt schon einmal. Und Rot ist auch eine schöne Farbe im Fußball. Also,
1: ja.
3: Man muss ein bisschen gegenhalten. Der Sturm ist eh großartig, aber ja, es braucht auch einen Gegenpol immer, damit das gut ausgeglichen ist.
1: Ist mir gerade eingefallen, das Schöne am Sturm ist eigentlich die Farbe.
2: Das stimmt. Ja, das stimmt. Und was hast du jetzt eigentlich heute am Gösser Kirtag als erstes gemacht? Du bist angekommen in Leoben und wie hat dann das Programm ausgeschaut?
3: Ja, das ist relativ eindimensional, also gleich mal ein Gösser getrunken, was denn sonst. Und habe ein paar sehr spannende Persönlichkeiten treffen dürfen hier und finde das großartig, was hier gemacht wird. Und ja, ich glaube, das gehört gebührend gefeiert.
2: Und natürlich als Geschäftsführer von Steiermark Tourismus ist ja für dich ja immer so, ja, die Bilanz bzw. Zahlen ist für dich schon wichtig. Jetzt heißt es, glaube ich, bis zu 35.000 Besucher beim Gösser Kirtag. Das, glaube ich, lässt dein Herz auch höher schlagen, oder?
3: Ja, total. Also wir versuchen ja irgendwie die Wertschöpfung für unsere Betriebe zu erhöhen. Und gerade wenn es so tolle Events gibt wie hier, sieht man, da sind die Menschen auf Achse, da kommen sie gern hin. Ich glaube, das sind Geschichten, die wir noch weit über die Landesgrenzen hinaus erzählen können. Weil jeder, der das erste Mal da ist, sagt, wow, was passiert denn da überhaupt? Und ich glaube, das könnte man gemeinsam mit der Tourismusregion Erzberg-Leoben gut hinkriegen in Zukunft, dass man die schöne Geschichte des Gösser Kirtags, die schon so alt ist, wie du mir gerade gelernt hast, wirklich weit über die Landesgrenzen hinaus auch erzählen können.
2: Und du bist natürlich auch im Steirer-Anzug, beziehungsweise so halb. Das gehört aber beim Gösser Kirtag eigentlich auch dazu, oder?
3: Ja, total. Ich bin heute im Hybrid unterwegs und habe schon gefragt, ob es eh okay ist, dass ich ohne Lederhosen komme, weil ich noch andere Termine auch habe. Aber nächstes Jahr komme ich in der Lederhosen, das ist fix.
2: Sehr gut. Das heißt, wir nehmen dich beim Wort, du kommst nächstes Jahr wieder. Wir spielen jetzt einmal kurz Musik und passend natürlich für die Steiermark.
3: Mein Lieblingslied von Gerd Steinbecker, hoffentlich, oder?

0: Ja, und wir sind heute eigentlich mitten in der Steiermark. Wir sind nämlich zu Gast am Gösser Kirtag und zu Gast sind jetzt auch zwei Bürgermeister, nämlich der Hausherr Bürgermeister Kurt Wallner und auch der Bürgermeister aus Mautern, Andreas Kühberger. Schönen Nachmittag, meine Herren.
1: Ja, schönen Nachmittag.
2: Schönen Nachmittag.
0: Ja, Kurt, als Hausherr, du hast heute schon ein straffes Programm hinter dir, oder?
1: Naja, es hat begonnen mit dem Bierenstich in Göss, wo eben der Gösser Kirtag den Ausgang gefunden hat, 1838. Und mittlerweile geht er ja bis in die Innenstadt von Leoben. Und um 11 Uhr musste das Ganze noch einmal stattfinden, ein bisschen ausführlicher noch, mit Harry und unseren Moderator, der uns seit mehr als 12 Jahren begleitet und mit dem traditionellen Kirtagsgedicht von Christine Herfellner.
0: Und 4 Kilometer Standlstraße, wie viele Kilometer legst du heute im Laufe des Tages zurück?
1: Ich habe leider den Kilometerzähler nicht an meinem Handgelenk, aber wahrscheinlich 4 Kilometer, 5, 6, 7, keine Ahnung. Also man sollte einmal durchgehen, also von der Innenstadt nach Göss und wieder zurück. Für mich ist das schwierig, weil ich natürlich Gott sei Dank sehr viele Leute kenne und Gott sei Dank also sehr nette Gespräche führe. Also das habe ich heute noch nicht geschafft. Aber wenn man nicht so eine Funktion hat wie ich, würde ich das vorschlagen.
0: Andreas, wie schaut es bei dir aus? Die 4 Kilometer hast du schon geschafft oder hast es gar nicht begonnen?
2: Nein, es sind über 30, weil ich bin ja von Mautern angereist, aber ich bin natürlich auch runtergegangen. Aber wie es gehört, man kommt halt nicht so weit, ist ja gut so, man ratscht sich da durch und das ist wirklich was Besonderes. Immer wieder der Gösser Kirtag.
0: Und kulinarisch hat der Gösser Kirtag ja auch einiges zu bieten. Natürlich gibt es Gösserbier, aber auch Sturm. Bist du jetzt eher Team Sturm oder eher Team Bier?
2: Team Bier und natürlich Gösserbier, wie es gehört.
0: Sehr gut. Und bist du gern am Gösser Kirtag? Es ist ja jetzt nicht so weit die Anreise von Mautern daher, aber irgendwie gehört das schon dazu, wenn man aus der Region kommt, oder?
2: Ja, man hat fast das Gefühl, es ist ganz die Liersingtal da, aber ich habe auch viel Mürztaler und Murtaler gesehen. Ich komme auch viel um und um und natürlich ist es was Schönes, wenn man in die Stadt reinkommt und die Gemeinden und die Stadt arbeiten gut zusammen. Man braucht sie gegenseitig. In Leoben gibt es viele internationale Firmen, bei uns draußen auch und auch die Landwirtschaft. Und da ist es wichtig, dass man regionale Produkte auch da verkauft und das gefällt mir natürlich auch besonders am Gösser Kirtag, wenn da bräuchliche Familienbetriebe eine Produkte präsentieren.
0: Hast du irgendeinen Geheimtipp für alle, die vielleicht jetzt noch herkommen? Was muss man unbedingt machen am Gösser Kirtag?
2: Ja, trachtig sein, glaube ich, gehört dazu. Und der Gaudi und viel Zeit mitnehmen. Es macht Spaß und es zahlt sich aus, unter der Woche da herzukommen.
0: Und Kurt, hast du irgendeinen Geheimtipp? Was muss man unbedingt am Gösser Kirtag machen oder erleben?
1: Also, wie ich schon gesagt, ein Gösser Bier, wenn man also nicht eine Alkoholunverträglichkeit hat, würde ich einmal empfehlen, in Maßen natürlich, wenn man nach Hause fahren muss noch. Dann sollte man was Süßes auch kaufen. Da gibt es immer die Kirtagsherzen, würde ich also auch empfehlen, dass man, wenn man da jetzt nach Hause kommt, vielleicht schon ein bisschen angeschlagen und spät, wäre es nicht schlecht, wenn man was mitnimmt, damit man sich gleich von Hause entschuldigt und dass die Ehefrau dann auch noch was davon hat, was Süßes, würde ich mal meinen, ne? Und sonst gibt es ja interessante Stände, da kann man Gemüse schneiden oder man kann sich einreiben mit Holzfäller, Dingtour oder so. Und es gibt auch natürlich alle Größen, Unterwäsche oder Hüte oder alle diese Dinge. Also vielleicht kann man sich sogar einkleiden, das wäre auch einmal originell.
0: Hast du schon irgendwas gekauft für deine Frau?
1: Ja, das ist stimmt eh. Das ist hier noch nicht ausgegangen, weil wir nämlich ein gemeinsames Programm hatten. Aber das kann ich jetzt natürlich nachholen. Also es ist halt so, sie will jetzt eigentlich gar nichts Süßes haben und ich auch nicht. Also wenn, dann nur so mit wenig Zucker. Aber das ist schwierig. Also wir werden schauen, was wir finden. Und zum Einreiben brauche ich ja nichts kaufen. Und Gemüse schnipsel ich selber und so eine Maschine hat sie auch schon. Aber ich kann Sie fragen, Stefanie, hast du einen Wunsch noch, den wir sollten was kaufen am Gösser Kirtag? Möchtest du was kaufen am Gösser Kirtag? Ja, aha, du willst ins LCS zum Carsten, ich verstehe. Oder zum Marionau, das wär's. Ja, so gehen wir hin zum Marionau, passt.
0: Bitte. Du hast vorhin den Gösser Kirtag-Herzart angesprochen. Ja. Fällt dir was auf? Ich war noch keins.
1: Das stimmt überhaupt nicht, liebe Hörerinnen und Hörer. Die Karin hat schon einen Krieg von mir. Sie hat es nur aufgegessen.
0: Nein. Ich habe ja vom Vorjahr, aber das kann ich jetzt nicht mehr essen. Na, vielen Dank, meine Herren. Und es gibt, wir haben schon wieder einen Gast.
3: Ich wollte gerade sagen, bevor wir den Musikwunsch vom Kurt Wallner erfüllen, das ist nämlich David Guetta gemeinsam mit Alpha Will und Ava Max. Bei mir ist jetzt der Harry Brünster. Servus.
4: Servus, grüß dich. Also ich finde das super. Forever Young wünscht sich der Bürgermeister. Und ich habe heute gesehen, wie er die Schritte abwälzt, weil er hat gesagt, er weiß nicht, wie weit er gegangen ist. Ich habe Gott sei Dank eine Uhr, die das anzeigt. Wir sind schon 6,4 Kilometer gegangen.
3: Du bist aber eigentlich auf der Bühne am Hauptplatz. Wie hast du denn die Kilometer zusammengebracht?
4: Wir sind um 8 in der Früh gestartet. Da hat es nur geregnet. Da haben wir leider Gottes das Problem gehabt, dass wir schon die Stimmung ein bisschen fallen haben lassen, weil wir gedacht haben, das wird halt kein schöner Gösserkirchtag. Und dann habe ich einfach gehofft, dass irgendwann die Sonne aufgeht. Aber wirklich, wenn die Leute da so nett feiern, da geht die Sonne auf. Es gibt ja 250 Standeln da. Hallo? Also wenn da nicht schön Wetter wird, dann mag ich keiner mehr, oder?
3: Recht hast du. Harry, man kennt dich ja vor allem auch für deine Top-Witze, die du hast. Hast du auf die Schnelle jetzt an für uns?
4: Ein Herr fährt nach dem Gösserkirchtag leider mit dem Auto heim. In Schlangenlinie, was ja gar nicht geht, oder? Und dann fährt er in Schlangenlinie und steht der Polizist und sagt, halt, halt, halt, Sie fahren Schlangenlinie.
5: Entschuldigung.
4: Entschuldigung ist sehr gut, ja. Sagen Sie mir Ihren Führerschein.
5: Habe ich keinen.
4: Sie haben keinen Führerschein?
5: Nein.
4: Dann sagen Sie mir bitte Ihren Personalausweis.
5: Habe ich auch keinen.
4: Sie haben keinen Führerschein, keinen Personalausweis. Das geht ja sehr gut los. Sagen Sie mir bitte, wie Sie heißen.
5: Darf ich nicht.
4: Sie dürfen mir nicht sagen, wie Sie heißen. Sind Sie bei der Kriminalpolizei?
5: Nein, bei den anonymen Alkoholikern.
3: Danke, Harry Brünster. Und jetzt gibt's aber ein bisschen Musik bei uns.

0: Zwei Stunden Radio Grün-Weiß live zu Gast. Neigen sich jetzt auch langsam dem Ende zu. Karin Feiler und Marc Ehrengroß da. Und jetzt bei uns aber noch der Konrad aus der 1D. Servus.
1: Hallo.
0: Konrad, du bist jetzt frisch ins Gymnasium gekommen. Wie gefällt es denn bisher?
1: Ja, ich finde es eigentlich so ziemlich spannend im Gymi.
0: Heute hast du auch ein bisschen früher ausgehabt, glaube ich.
1: Nein, eigentlich wie immer.

0: einen Aufruf, glaube ich, gell?
1: Ja.
0: Bitte.
1: Eine Spende an Radio Grün-Weiß.
0: Super, dankeschön. Das war's jetzt von uns live aus Leoben vom 188. Kösser-Kirtag. Konrad ist genial, danke dir.
2: Ja, das war's. Vielen herzlichen Dank. Bis zum nächsten Mal.
0: Karin Feiler
2: und Marc Ehrengroß. Tschüss, ciao und Baba.
0: Ciao.

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17: Im Studio Alexander Fekonja. Bei der SPÖ hat die Sitzung der Parteigremien begonnen. Sie segnen heute den Kompromiss in der Führungsdebatte ab. Noch Parteichef Babler bekommt Ministerin Holzleitner und Clubchef Kucher zur Seite gestellt. Für Babler ist es nun wichtig, dass Tempo in die Sache kommt, sagt er vor der Sitzung.
18: Wir setzen heute den Beschlussschritt zu der Einigung, die wir am Sonntag miteinander gemeinsam gefasst haben, in einem geordneten Übergang und natürlich mit der Zielsetzung, auch schnell wieder Vertrauen zu gewinnen in einer schwierigen und fordernden Situation.
17: Ab dem nächsten Jahr ist geplant, dass dann Finanzminister Martha Bauer den Posten des Vizekanzlers von Babler übernimmt. Nach dem angekündigten Aus für das Werk des Iglo-Zulieferers Ardo in Niederösterreich versucht es die Politik jetzt mit einem Brief an die belgische Eigentümerfamilie und hofft, sie noch zu einem Umdenken überreden zu können. Ardo selbst hat gestern nach einer Gesprächsrunde gesagt, an den Schließungsplänen festhalten zu wollen. Die angebotenen Unterstützungen würden nicht ausreichen. Im spanischen Nobelbadeort Marbella hat ein vermummter Täter heute einen bekannten Schönheitschirurgen in dessen eigener Klinik erschossen. Vom Angreifer fehlt nach der Flucht auf einem Motorrad bisher jede Spur. Der getötete Arzt hat seine Ausbildung unter anderem auch in Österreich absolviert. Die Polizei ermittelt. Kurzvideos auf TikTok oder Instagram wirken über schnelle Reize und sind deshalb besonders für Menschen mit ADHS eine echte Falle. Eine neue Studie der TU Graz zeigt, dass Betroffene beim Scrollen völlig das Gefühl für die Zeit verlieren und danach oft ein schlechtes Gewissen haben wegen der vergeudeten Zeit. Die Forschenden fordern von den Plattformen deshalb eigene Schutzfunktionen.
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1: paar Sonnenstrahlen gehen sich heute an diesem Nachmittag noch aus, auch im Mürztal speziell. Dort ist die Wahrscheinlichkeit für Sonnenschein am stärksten erhöht. Aktuell zum Beispiel bei euch etwa in Aflenz Sonnenschein, wobei immer wieder die Sonne heute an diesem Nachmittag von stärker werdenden Wolkenfeldern verdeckt wird. Auch im Großraum Liezen kommt die Sonne noch raus, während es im Süden und Osten momentan stark bewölkt ist. Aktuell zum Beispiel in Bad Gleichenberg 21 Grad. Also die Temperaturen, die bleiben aber recht angenehm. So 20, 22 Grad sind jedenfalls noch zu schaffen. In den Abend- und Nachtstunden bleiben dann die Wolkenfelder dicht und vor allem kommen von der Obersteiermark ausgehend kräftige Regenschauer in die Steiermark. Die Temperaturen sinken dann in der zweiten Nachthälfte auf 13 bis 7 Grad ab. Und ihr habt es schon gehört, ab morgen dann eine deutliche Wetterveränderung oder auch Verschlechterung genannt. Es wird nämlich trüb und wechselhaft sein und auch ein paar Regenschauer sind vor allem in den Morgenstunden mit dabei. Die Tagestemperaturen erreichen dann nur mehr 11 bis 17 Grad.
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1: Um ganz genau 15 Uhr und 4 Minuten mit einer Meldung für die B116, die Obner Straße Richtung Bruck. Da ist ein Unfall passiert zwischen Kapfenberg und Bruck. Aktuell beträgt dort der Zeitverlust rund 20 Minuten. Und auf der S6 Semmering-Schnellstraße bleibt auch weiterhin die Auf- und Abfahrt Kapfenberg gesperrt. Das Ganze bis Ende nächster Woche, also es dauert noch. Da geht nur das großräumige Ausweichen. Und ein Stau, Dankeschön übrigens Markus für den Anruf. Ein Stau wird mir gemeldet auf der A9 Richtung Linz zwischen Rottenmann und dem Selztal-Tunnel. Grund ist die dortige Baustelle. Es dauert dort rund 10 Minuten länger. Solltet ihr Neues von den Straßen wissen, bitte einfach mit mir Kontakt aufnehmen über WhatsApp 0664 22 22 994. Gute Fahrt!
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1: Ganz sicher jetzt zugehört, ihr habt es gehört. 2 Stunden lang haben wir vom Gösser-Kirtag berichtet. Ich muss aber schon klarstellen, dass natürlich in vielen anderen Teilen des Landes ganz fleißig gearbeitet wird. Und ich darf euch auch vom 3 bis frei jetzt begleiten im Treffpunkt Steiermark mit feiner Musik und interessanten Themen. Gleich schauen wir uns auch den 8. Oktober etwas näher an. Einen angenehmen und schönen Donnerstag wünsche ich euch.

0: Klingt noch immer so richtig kraftvoll. Albert Hammond, The Free Electric Band. Und zuvor haben Feuerherz eröffnet.
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2: Wir haben heute Donnerstag, den 8. Oktober. Für uns geht's jetzt 69 Jahre zurück. 1957, da hat Jerry Lee Lewis diesen legendären Song aufgenommen. Great Balls of Fire sorgt auch heute noch für gute Stimmung. Wir werfen einen Blick in die Welt der Medizin. Im Jahr 1958, da hat die allererste Implantation eines Herzschrittmachers stattgefunden, durchgeführt vom schwedischen Chirurgen Åke Senning. Ein wahrer Meilenstein für die Medizin. Wir denken heute an den österreichischen Schauspieler, Schriftsteller und Kabarettisten Helmut Qualtinger. Er würde heute nämlich Geburtstag feiern. Qualtinger ist berühmt gewesen für seine bissigen satirischen Texte und Figuren wie den Herrn Karl.
3: Wir brauchen Sie gar nichts erzählen. Wer kennt es?
2: Er gilt bis heute als eine der prägendsten Stimmen des österreichischen Nachkriegskabarets. Geburtstag feiert heute die Präsidentin der Europäischen Kommission, Ursula von der Leyen. Sie wird heute 68 Jahre alt. Geburtstag feiert heute der US-Schauspieler Matt Damon. Er könnte euch unter anderem aus dem Film Good Will Hunting oder aus der Bourne-Filmreihe bekannt sein. Ebenso feiert heute der US-amerikanische Sänger und Songwriter Bruno Mars Geburtstag. Zu seinen größten Erfolgen gehören Hits wie Uptown Funk oder Just the Way You Are.
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0: 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Der heutige Tageshit führt euch zurück in die 2000er Jahre. Es ist ein Song über lange Nächte, gute Freunde und vor allem über das Gefühl, jetzt und hier einfach im Moment zu leben. Und mit diesem Titel hat sie damals auch ihre ganz großartige Karriere gestartet. Unser Tageshit, das ist Amy MacDonald aus dem Jahr 2008. This is the Life. 3 Wochen Nummer 1 in Österreich damals.

0: Ja, das war damals ein ganz starker Herbst, denn bevor dieser Titel Nummer 1 in Österreich gewesen ist, hat Katy Perry für 10 Wochen damals 2008 die Charts dominiert mit I Kissed a Girl. Das ist der Treffpunkt Steiermark mit fantastischer Musik.
1: Und diese Titel starten wir gleich für euch.
2: Ich will
0: dabei in wenigen Augenblicken Fantasy, ich will nicht mehr. Und aktuelles von Take That und Michael Patrick Kelly, Feel My Love. Ich wünsche euch einen angenehmen Nachmittag.
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Es bleiben weiterhin herausfordernde Zeiten auch fürs Land Steiermark und heute ist das Budget für 2027 vorgestellt worden. Ein Thema in genau 5 Minuten bei Radio Grün-Weiß Regional.

0: Cola Sound von heute für euch für diesen Nachmittag. Es ist ganz genau 15.30 Uhr.
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0: Und damit Mikrofon auf für Julia Hofer, die für euch heute die Radio Grün-Weiß Nachrichten betreut. Und Julia, die steirische Landesregierung, die hat ja heute am Vormittag das Budget für 2027 präsentiert.
2: Genau, die Neuverschuldung wird bei rund 594 Millionen Euro liegen. Deutlich über dem ursprünglich geplanten Limit von 515 Millionen. Der Schuldenstand des Landes steigt damit auf rund 8,8 Milliarden Euro. Gespart wird unter anderem bei den Förderungen, erklärt Landeshauptmann Mario Kunasek.
3: Bei den Förderungen haben wir insgesamt in meinen Budgets ein Streichen von 15% im Bereich der Förderungen, rund 3 Millionen Euro. Das betrifft die Landesamtsdirektion, die Fachabteilung Katastrophenschutz und Landesverteidigung, den Tourismus und den Sport und die Volkskultur.
2: Im Sport werde es jedenfalls Schwerpunkte in den Bewegungsangeboten und in der Nachwuchsförderung geben. Und in der Volkskultur werde es etwa das Aufstarren weiterhin geben, so Kunasek. Gleichzeitig soll in Bildung, Gesundheit, Pflege und Wirtschaft investiert werden. Im Gesundheitsbereich werden etwa die Gesundheitszentren weiter ausgebaut. Für die Pflege sind 72 Millionen Euro zusätzlich vorgesehen. In der Südsteiermark ist gestern der Spatenstich für einen neuen Photovoltaikpark erfolgt. In Bachsdorf in der Gemeinde Lebring St. Margareten investiert die Energie Steiermark rund 12 Millionen Euro in die Anlage. Auf einer Fläche von 20 Hektar sollen künftig rund 19 Megawatt Leistung erzeugt werden, genug Sonnenstrom für etwa 7.400 Haushalte. Die Fertigstellung ist für Sommer nächsten Jahres geplant. Die Besonderheit des Projekts: die Fläche soll gleichzeitig für Ackerbau genutzt werden. Dafür kommen schwenkbare Photovoltaikmodule zum Einsatz, die sich am Sonnenstand ausrichten lassen. Und die Kinder der Volksschule Turnau dürfen sich über insgesamt 1.900 kostenlose Schulhefte freuen. Möglich gemacht haben, dass die Initiative Hefte helfen, die Bulls und einige regionale Unternehmen. Damit sollen Familien bei den Kosten für Schulmaterialien entlastet werden. Die Hefte bestehen außerdem aus Recyclingpapier und kommen ohne zusätzliche Plastikeinbände aus. Künftig soll die Aktion auch auf weiteren Schulen ausgeweitet werden. Und damit schauen wir auch schon zum Wetter.
0: Ja, und das Wetter, das präsentiert sich im Wesentlichen am heutigen Nachmittag bewölkt, aber so ein paar Sonnenfenster tun sich noch auf, speziell aktuell in der Obersteiermark, etwa im Großraum Mautern. Da hat es derzeit 17 Grad, da kommt die Sonne stärker durch, aber auch in Leoben heute am Tag des Gässerkirtags gibt es jetzt noch ein paar Sonnenstrahlen. In anderen Teilen des Landes hingegen bleibt es wechselnd bis stark bewölkt und ein paar vereinzelte Regenzellen gibt es auch momentan zum Beispiel im Bezirk Leibnitz. In Leibnitz übrigens aktuell 21 Grad. Von den Temperaturen her bleibt es angenehm mit Höchstwerten von bis zu 23, stellenweise 24 Grad. Allerdings in den Abendstunden ist dann von der Obersteiermark ausgehend mit Regen zu rechnen. Mitunter sind auch kräftigere Regenschauer dabei. Morgen dann am Freitag deutlich kühleres und vor allem wechselhaftes Wetter, und zwar im gesamten Steirerland. 15.34 Uhr, der Blick auf die Straßen, das ist der Radio Grün-Weiß Verkehrs- und Blitzreport. Und im Moment schaut es gut und ruhig aus. Neue Störungsmeldungen habe ich nicht vorliegen. Den Blick auf die Dauerbaustellen liefert unsere Radio Grün-Weiß Website. Gute und weiterhin sichere Fahrt.
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0: leicht, modern und ausgestattet mit dem Gute-Laune-Faktor. Ich fall in love. Das war Vanessa Mai. Und damit in die Sportredaktion. Und ja, ich muss es sagen, Oktober ist. Man denkt mittlerweile natürlich auch schon an die neue Skisaison. Und der Skisport ist auch das erste Thema im Überblick von Marcel Fischer.
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2: Skisuperstar Lindsay Vonn hat offenbar immer noch nicht genug. Die 41-Jährige ist vom US-Verband überraschend für den A-Kader der anstehenden Weltcup-Saison nominiert worden. Die Saison beginnt in 2,5 Wochen in Sölden. Ein schnelles Comeback von Lindsay Vonn ist aber nahezu ausgeschlossen, da die 41-Jährige noch immer an den Folgen ihres schweren Sturzes bei der Olympia-Abfahrt im Februar laboriert. Auch für Red Bull Salzburg hat es kein Erfolgserlebnis in der Champions Hockey League gegeben nach den Niederlagen der 99ers. Und das KAC setzt es gestern für die Salzburger Eishockey-Profis eine 3:4 Heimpleite gegen die Eisbären Berlin. Mit 3 Punkten aus 5 Spielen ist der Aufstieg eine Runde vor Schluss für die Bullen dahin. Salzburg ist mit 3 Zählern 20. der KAC 21. und die punktelosen Grazer bilden mit Rang 24 das Schlusslicht. Die Top 16 kommen ins Achtelfinale. Österreichs Fußballnationalteam der Männer hat sich in der FIFA-Weltrangliste um einen Platz auf Position 22 verbessert. Damit stellt die ÖFB-Auswahl ihre bisher beste Platzierung in der mehr als 4-jährigen Amtszeit von Teamchef Ralf Rangnick ein. Zuletzt hatte man diese im September 2025 inne gehabt. Die Nummer 1 ist weiterhin Weltmeister Spanien, Vorvize-Weltmeister Argentinien und Frankreich. Daniel Weichler hat knapp 5 Monate nach dem Ende seiner Tätigkeit bei Red Bull Salzburg einen neuen Posten als Cheftrainer angetreten. Der Steirer übernimmt beim belgischen Erstligisten KV Kortrijk das Ruder. Der aktuelle Tabellen-16. Startet Weichler mit einem Vertrag bis Sommer 2028 aus. Und Arsenal London bindet seinen Meistertrainer Mikel Arteta langfristig. Der 44-jährige Spanier hat einen neuen Vertrag bis Juni 2030 unterzeichnet.
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0: 40 Jahre jung und irgendwie klingt der Song noch immer richtig frisch. Das war ein Klassiker von Modern Talking, Semino Rossi und auch Shania Twain. Die warten schon auf euch und beide singen noch vor 16 Uhr.
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0: Das war vielleicht genau die richtige Musiknummer, um nachzudenken, wie euer heuriger Sommer gelaufen ist. Und vielleicht war es ja auch für euch ein richtig angenehmer und schöner Sommer. Und bis in den Oktober hinein, Temperaturen bis 24 Grad haben uns verwöhnt. Also ich glaube, da war heuer genug an Möglichkeiten gegeben, schöne sommerliche Momente zu erleben. Ihr habt es heute schon gehört, hier bei uns auf Radio Convest. Der heutige Tag ist auch ein wichtiger Tag, ein Spezialtag sozusagen. Es geht um den Welttag des Sehens und Vorsorge. Untersuchungen sind gerade auch für die Augen ganz besonders wichtig. Ein Thema gleich in den News, präsentiert um 16 Uhr von Alexander Fekonia.
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1: Im Studio Alexander Fekonja. Heute ist Welttag des Sehens und der lenkt den Blick auch auf eine der häufigsten Augenerkrankungen, den grauen Star, der auch die häufigste Ursache für eine Erblindung ist. Ab dem 60. Lebensjahr sind erste Veränderungen bei fast jedem Menschen zu finden. Typisch sind schlechteres Sehen und zunehmende Blendempfindlichkeit. Domagoj Ivastinovic von der Med-Uni Graz.
2: Beim grauen Star wird das zentrale Sehen schlechter, das Bild erscheint gräulich, gelb und die Blendungen sind sehr störend. Das heißt, vor allem in Sommermonaten, aber auch im Winter, wo sie viel Lichtreflexion vom Schnee haben, ist es besonders unangenehm.
1: 1,1 Milliarden Menschen weltweit leiden unter Sehverlust. Das müsste nicht sein. 90% könnten mit medizinischer Versorgung vermieden werden, heißt es von der Organisation Licht für die Welt. Österreich soll ein Zentrum gegen Desinformation bekommen. Es soll im Frühling starten. Das kündigt heute Außenministerin Meindl Reisinger an. Vorbild soll Finnland sein. Österreich und Europa seien schon längst in einem Schattenkrieg, bei dem Cyberangriffe von russischen Hackergruppen und auch Desinformationskampagnen mittlerweile an der Tagesordnung sind, so Meindl Reisinger im Bundesrat. Nur einen Tag nach der Vergewaltigung einer 85-Jährigen in Wien hat die Polizei einen Verdächtigen festgenommen. Durch einen Zeugenhinweis konnte der 37-Jährige geschnappt werden. Er bestreitet die Tat. Die Seniorin ist am Nachhauseweg vom Hauptbahnhof überfallen worden. Passanten sind ihr zu Hilfe gekommen, woraufhin der Täter geflüchtet ist. In München wird noch immer nach einem Puma gesucht. Ein Jäger hat am Dienstagabend nahe dem Flughafen ein verdächtiges Tier gefilmt. Ob es wirklich ein Puma ist, ist allerdings noch unklar. Die Polizei warnt jetzt außerdem vor gefälschten KI-Fotos von Raubkatzen, die aktuell im Netz die Runde machen.
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3: Mild und wechselhaft und mitunter sogar noch leicht sonnig. So präsentiert sich für euch das Wetter heute in der Steiermark so kurz nach 16 Uhr. Ein paar Sonnenstrahlen gehen sich zum Beispiel noch aus. In und um Graz oder auch am Schöckl übrigens aktuell 11 Grad und 21 Grad sind es bei Sonne in Lannach. Auch in Teilen der Obersteiermark kommt immer wieder die Sonne ein wenig bei den Wolken heraus. Aber ansonsten bleibt es im Wesentlichen bewölkt. Aktuell zum Beispiel in Feldbach bei starker Bewölkung und 20 Grad. Die letzten Stunden des Nachmittags verlaufen recht trocken. In den Abendstunden werden aber erste Regenschauer etwa im Mosellandkreis eintreffen. Da werden mitunter eben auch recht kräftige Schauer mit dabei sein. Die Temperaturen in der kommenden Nacht 13 bis 7 Grad. Morgen dann am Freitag, wie wir euch schon mehrfach angekündigt haben, wird sich das Wetter drehen. Es wird spürbar kühler als zuletzt sein. Mit maximal 11 bis 17 Grad könnt ihr morgen rechnen.
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3: Um 16 Uhr und 3 Minuten, da staut es sich auf der A9 Pyrenautobahn Richtung Spielfeld und zwar direkt beim Grenzübergang Spielfeld. Wenn ihr aus Österreich ausreist, momentan beträgt der Zeitverlust rund 20 Minuten. Und in Graz, da staut es sich am Nachmittag heute wieder am Bahnhofgürtel in der Heinrichstraße, aber auch in der Puntigammer Straße. Der Zeitverlust beträgt jeweils 10 Minuten. Und weiterhin aufgrund des Gösser-Kirchhofs gesperrt bleibt natürlich die Gösserstraße in Leoben. Ausweichen geht über die Josef-Heißl-Straße. Solltet ihr Neues wissen von den Straßen, 0664 22 22 99 4. Ihr könnt euch jederzeit mit mir über WhatsApp in Verbindung setzen. Gute Fahrt!
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3: Ganz egal, ob ihr heute zum Beispiel in Leoben noch feiert am Gösserkehrtag oder ob ihr jetzt die letzten Stunden im Job verbringt. Ich bin für alle da. Mit feiner Musik, interessanten Themen und in Kürze auch mit den besten Freizeittipps des Landes. Und da sind wirklich einige tolle und vor allem auch sehr unterschiedliche Veranstaltungen dabei für eure Planung.
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0: In den 60er Jahren sind sie für großen Soul gestanden und als Popmusiker sind sie auch in den 80ern voll da gewesen. Indestructible, the Four Tops hier bei uns im Treffpunkt Steiermark.
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0: Morgen. Und zwar morgen am Freitag um 19.30 Uhr gastiert Chris Steger mit seiner Daheim-Tour im Kulturhaus Knittelfeld. Neben neuen Liedern dürfen natürlich auch Hits wie CFX, Leicht kennt man's home oder auch seine neue Single Hey Lina nicht fehlen. Karten bekommt ihr direkt am Kulturamt Knittelfeld und bei Ö-Tickets. Ebenfalls morgen um 19.30 Uhr ist Malarina mit ihrem Kabarettprogramm Trophäenraub bei Kultur im Zentrum in Spielberg zu Gast. Mit ihrer Rolle als rechtsaffine Austroserbin nimmt sie Partnerwahl, Dating und die Geschichte der Menschheit satirisch aufs Korn. Tickets bekommt ihr bei Ö-Ticket, Infos online schon vorab unter spielberg.at. Am Samstag bereits ab 6 Uhr früh wird der Brucker Hauptplatz beim Herbsteln zum herbstlichen Treffpunkt. Ab 10 Uhr warten auf euch Musik, Unterhaltung, Tanz und Brauchtum. Dazu auch natürlich das traditionelle Maibaum-Umschneiden sowie Maroni und Sturm. Am Samstag von 12 bis 14 Uhr sind wir von Radio Grün-Weiß zu Gast in der Bundeshauptstadt und zwar bei der Wiener Kaiserwiesen direkt im Wiener Prater. Ich freue mich auf eure Besuche vor Ort und vor allem auch auf eure Musikwünsche direkt von der Kaiserwiesen. Und am Samstag ab 18 Uhr, da steigt dann in Semreach das Zipf-Zapf-Fest beim großen Oktoberfest für Jung und Alt, sagen unter anderem die Ursprungburm und Jazz-Gitti für Stimmung. Dazu gibt es auch noch Disco-Zelt, Autodrom und Bierhalle und zum Auftakt wird übrigens mit Freibier angezapft. Soweit einige Tipps, weitere kommen dann in einer knappen halben Stunde, denn es ist noch ganz viel los und ich habe noch viele weitere tolle Veranstaltungshinweise.
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0: Ich kann mich noch gut erinnern, als sie vor genau 20 Jahren damals reinspaziert ist bei uns im alten Studio in der Bank und hat diesen Titel in der Live-Sendung vorgestellt. Aber da konnte man nicht erahnen, was aus ihr werden würde. Helene Fischer und morgen früh küss ich dich wach. Und mit Frauenpower geht's gleich weiter. Sie waren eine riesen erfolgreiche Girlband, die Bangles, If She Knew What She Wants, habe ich für euch in ganz genau 4,5 Minuten hier bei uns. In der Playlist ist es schon vorbereitet, dieses coole Stück aus den 80ern.
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Leider passieren immer noch viel zu viele Schulwegunfälle oder auch Unfälle auf dem Weg zum Kindergarten. Aber da möchte jetzt hier der Verein Große Schützen Kleine helfen und hat hier eine ganz besondere Aktion gestartet. Wie die heißt und wie das genau ausschaut, das hört ihr in genau 4 Minuten bei Radio Grün-Weiß Regional. Und bis dahin, Legendäres von Sting and the Police, Englishman in New York.

0: Erst kürzlich hat er seinen Geburtstag gefeiert und der hat sich wahrscheinlich in seinen kühnsten Träumen gar nicht ausmalen können, wie lange erfolgreich seine Hits sein werden. Sting and the Police um ganz genau 16.30 Uhr.
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0: Und an diesem heutigen Nachmittag für euch in der Nachrichtenredaktion Julia Hofer. Und Julia, nach mehreren Bränden in der Grazer Innenstadt hat die Polizei jetzt einen 30-jährigen Tatverdächtigen festgenommen.
2: Ja genau, gestern Abend haben in der Sporgasse, Hofgasse und Herrengasse insgesamt 4 Mistkübel gebrannt. Dabei sind auch Gebäude beschädigt worden. Videoaufnahmen haben die Polizei auf die Spur des Mannes geführt. Bei seiner ersten Befragung hatte die Tat gestanden und angegeben, von Feuer fasziniert zu sein. Er war erst Ende Juli wegen ähnlicher Delikte aus der Haft entlassen worden. Vor 3 Monaten hat es am Kreisberg den Spatenstich zum Bau der Achtersesselbahn Rosenkranz gegeben. Aktuell laufen auf der Riesenbaustelle die Arbeiten auf Hochtouren, um die Fertigstellung bis zum Eröffnungstermin, den 18. Dezember, zu gewährleisten. Obwohl alles planmäßig läuft, sei noch viel zu tun, erklärt Geschäftsführer Karl Fussi.
3: In den nächsten Wochen wird der Bahnhof und die Seilbahn weiter montiert von der Firma Leitner. Parallel dazu arbeitet der Schloss- oder der Stallbauer an der Zutrittshalle. Dann beim Hochbau geht es weiter mit der Bergstation und auch die Diensträumlichkeiten in der Talstation herunter. Dann das Rundumgelände muss fertiggestellt werden. Es müssen ja Beschneiungsleitungen verlegt und neu verlegt werden. Die Pistenzugänge, die Abfahrt von der Bergstation, das muss ja auch entsprechend gestaltet werden.
2: Auch außen herum sei also einiges zu tun, so Fussi. Nach der 10er-Gondelbahn vor 6 Jahren gibt es am Kreisberg also ab Saisonbeginn den nächsten Meilenstein im Blick Richtung Technik, Komfort und Qualität. Mit der neuen 8er-Sesselbahn Rosenkranz wird die 32-jährige Zweiersesselbahn am Rosenkranz ersetzt. Und 811 Kindergartenkinder in der Steiermark lernen heuer spielerisch, wie sie sich vor Unfällen schützen können. Beim Projekt Bärensicher, Bärenstark des Vereins Große Schützen Kleine machen insgesamt 11 Kindergärten mit. Dabei lernen die Kinder, Gefahren im Haushalt, im Kindergarten und im Straßenverkehr zu erkennen. Unterstützung bekommen sie von der tollpatschigen Clownin Popolina, die immer wieder in gefährliche Situationen gerät. Die Kinder müssen sie dann rechtzeitig warnen. Und damit geht's auch schon weiter zu dir, Mario, mit dem Wetter.
0: Ja, und da ist heute wirklich von allem etwas noch zu erwarten. Es gehen sich noch Sonnenstrahlen aus, speziell im Mürztal, aber im Ausseerland, da treffen schon die ersten Regenschauer ein. In so knapp 20 Minuten sollte es zum Beispiel in und um Badersee bereits regnen, denn da schieben die Wolken und Regenfälle herein ins Steirerland. Und Stichwort Regen, Regen ist vor allem dann in den Abendstunden in der Obersteiermark noch zu erwarten. Bis dahin aber ist es noch vielfach recht mild. Die Temperaturen, die können immer noch Werte von bis zu 23 Grad erreichen. In der Nacht selbst können dann auch wieder Regenschauer durchziehen. Die Temperaturen gehen in der zweiten Nachthälfte auf 13 bis 7 Grad zurück. Und wie wir euch schon mehrfach angekündigt haben, morgen am Freitag dann doch deutlich kühleres Wetter als zuletzt. Auch wenn wir speziell zum Beispiel in der Obersteiermark die Sonne immer wieder morgen sehen werden. Die Temperaturen sind doch markant kühler mit maximal 11 bis 17 Grad. 16 Uhr. Und 33 Minuten der Radio Grün-Weiß Verkehrs- und Blitzreport. Und da schaut's momentan gut aus. Neue Störungsmeldungen liegen uns aktuell nicht vor. Ich sage aber Dankeschön beim Alexander, beim Franz und auch bei der Sabine für eure Anrufe. Denn ganz neue Blitzer sind gekommen. Und zwar für die A9 Pyrnautobahn. In beide Richtungen zwischen Kammern und Mautern wird von der Blitze runter, von der Brücke runter geblitzt. Das wollte ich sagen. In Hart wird bei der Feuerwehr kontrolliert. In Hart bei Graz ganz genau. Und auf der B76, der Radlpaststraße, da wird kontrolliert in Lannach bei der Bushaltestelle in Fahrtrichtung Deutschlandsberg. Den Überblick über die Dauerbaustelle im Land liefert die Radio Grün-Weiß Website. Und ich wünsche euch, egal wo ihr unterwegs seid, eine gute und sichere Fahrt durch den Nachmittag.
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0: Hat auch eine ganz klare und wichtige Botschaft. Hört einmal ganz genau zu, wenn Edmund jetzt Menschen singen. Ich wünsche euch einen schönen Nachmittag.

0: Der Mann kann musikalisch einfach alles. Er swingt, er rockt und er ist auch natürlich in der Popmusik bestens beheimatet. Sascha und Lucky Day.
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0: Ja, es ist ganz viel los an diesem Wochenende. Speziell am Samstag um 19 Uhr präsentiert Christoph Kulmer im Arbeiterheim Vonsdorf seine Show The Best of Me. Es erwarten euch große Illusionen, starke Momente und eine Show für Jung und Alt. Infos unter vonsdorf.at natürlich jetzt schon im Netz. Am Sonntag ab 9 Uhr lädt der Ruhmkirtag nach St. Pankratzen in Gradwein-Strasengl. Euch erwarten ein Pferdemarkt, steirische Kulinarik, Musikpreisverlosung und natürlich auch ein Kinderprogramm. Der Eintritt ist frei. Ebenfalls am Sonntag von 10 bis 16 Uhr findet im Stift Admont der Gesäuse-Spezialitätenmarkt statt. Hier treffen Tradition und Handwerk auf Genuss und Nachhaltigkeit. Entdeckt da bei dieser Veranstaltung hochwertige Lebensmittel und Spezialitäten aus heimischen Rohstoffen. Infos gibt's unter stiftatmont.at. Am Sonntag, da gibt's eine weitere Radio Grün-Weiß Live-Sendung, diesmal vom Marktfest in Kalwang und wir sind zu Gast mit unserem Wunschradio Live on Tour. Ich freue mich schon auf diesen Sonntag. Es wird natürlich auch einen Bierwagen-Einzug geben, einen Bieranstich, Kulinarik der örtlichen Vereine sowie Kinderprogramm und Live-Musik. Am Sonntag um 15 Uhr heißt es wieder Musi-Sonntag im Landcafé Kern in Affling bei Bernbach. Diesmal zu Gast sind aus Kärnten die Geschwister Schaf. Infos und Tickets unter landcafé-kern.at. Und noch ein Pflichttermin für alle steirischen Schlagerfans. Am Sonntag um 18 Uhr sind die Paldauer mit allen großen Hits im Live-Kongress Leoben zu Gast. Unter dem Motto bis ans Ende der Welt wird es dabei natürlich alle großen Klassiker dieser Erfolgsformation geben. Infos bekommt ihr unter bestmanagement.at, über Ö-Ticket und natürlich auch an der Abendkasse. Und zur Einstimmung auf die große Paldauer-Show am Sonntag im Live-Kongress Leoben einer ihrer großen Hits und der wird garantiert nicht fehlen. Schaff mir die Hölle nicht auf Erden und ich wünsche euch viel Spaß und Freude bei den Veranstaltungen, die ihr euch aussuchen werdet.
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0: jede Menge gute Laune-Vibes mit den wirklich äußerst beliebten Palldauern, die am Sonntag in Leoben sein werden. Und jetzt für euch am Wort Karin Feiler. Und jetzt würde ich sagen, wieder gut zuhören. Das ist nämlich Radio zum Dazulernen.
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2: Habt ihr gewusst, dass unsere Tastatur eigentlich ein Relikt aus der Zeit der Schreibmaschinen ist? Die Buchstaben sind nämlich nicht alphabetisch angeordnet, weil es bei den ersten mechanischen Schreibmaschinen ein Problem gegeben hat. Die Metallhebel konnten sich verhaken, wenn häufig aufeinanderfolgende Buchstaben zu schnell gedrückt worden sind. Deshalb hat Erfinder Christopher Latham Sholes die Buchstaben so angeordnet, dass häufig verwendete Buchstaben möglichst weit auseinander gelegen sind. Daraus ist die bekannte QWERTY-Tastatur entstanden. Bei uns ist sie später zur QWERTY-Tastatur geworden, weil Y und Z im Deutschen unterschiedlich häufig vorkommen. Und obwohl unsere Computer heute längst keine solchen Schreibmaschinenhebel mehr haben, ist das Layout geblieben. Einfach, weil wir uns alle daran gewöhnt haben. Heißt also, wir tippen heute noch auf einer Tastatur, deren Anordnung ursprünglich ein Problem verhindern sollte, das es längst nicht mehr gibt.
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0: ganz starke Musik aus der Steiermark. Unverwüstlich STS und kommt die Zeit. Stichwort Zeit, in genau 5 Minuten kommt eine ganz besondere musikalische Liebeserklärung. Just the Way You Are von Bruno Mars. Und damit hat er 2010 übrigens seinen Durchbruch geschafft.
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1: Im Studio Alexander Fekonja. Frauen fühlen sich beim Arzt weniger gut aufgehoben als Männer. Das zeigt der neue Austrian Health Report. Etwa 4 von 10 erzählen, dass ihre Symptome oft nicht ernst genommen und teils als psychisch bzw. psychosomatisch abgetan werden. Martina Steidl mit den Details.
2: Immerhin 7 von 10 Österreicherinnen und Österreicher empfinden ihre allgemeine Gesundheit als gut oder sehr gut, mehr als noch im Vorjahr. Das ist allerdings die Selbsteinschätzung und besonders bei Männern gibt es große Wissenslücken in Sachen Gesundheit und auch was die Wahrnehmung der eigenen Symptome betrifft. Auch gehen Männer seltener zur Vorsorge. Abgefragt wurde auch die psychische Gesundheit. Hier zeigt sich, dass lediglich 1/5 der jungen Menschen bis 29 ihren psychischen Gesundheitszustand als sehr gut bezeichnet.
1: Einmal mehr sind es Frauen, die der Mental Load bei Aufgaben im Haushalt zusätzlich belastet. Etwa das Gefühl, ständig für alles verantwortlich zu sein. Rund um den großen Legionellenausbruch in Linz gibt es zwar seit September keine neuen Krankheitsfälle mehr, es ist aber nun ein weiterer Patient gestorben, der schon Anfang August krank geworden ist und seitdem auf der Intensivstation behandelt wurde. Damit gibt es in Linz insgesamt 4 Menschen, die an Legionellen gestorben sind. Insgesamt 36 Menschen wurden krank. In Italien hat Regierungschefin Giorgia Meloni heute im Parlament ihre umstrittene Wahlrechtsreform durchgebracht. Auch die Südtiroler Volkspartei hat zugestimmt. Künftig soll damit der Sieger einer Wahl Zusatzsitze im Parlament bekommen, wenn er auf 42% der Stimmen kommt, damit es nicht so oft zu Regierungswechsel kommt. Die Opposition wirft Meloni vor, sich damit den Machterhalt sichern zu wollen. Wir kommen zum Sport und zwar zum Judo. Da gibt's nämlich bei den Weltmeisterschaften in Baku Silber für Österreich. Michaela Polares muss sich in der Klasse bis 70 Kilogramm erst im Finale einer Kämpferin aus Spanien geschlagen geben. Es ist nach Bronze 2021 und 2023 schon die 3. WM-Medaille für Polares.
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3: Ich darf euch von allem etwas anbieten, nämlich zum Beispiel Sonnenschein bei 11 Grad auf der Planeralm, aber Regen in Bad Aussee bei 17 Grad. Gerade im Ausseeland sind die Regenschauer jetzt eingetroffen. In weiten Teilen des Landes dominieren jetzt aber Wolkenfelder und Regenschauer. Regenschauer zum Beispiel auch in Scheifling und in Murau und dort, wo es nicht regnet, da kann vereinzelt die Sonne noch durchkommen, etwa im Mürztal, oder es bleibt eben stark bewölkt. Die letzten Stunden einigermaßen trocken, muss man sagen, einigermaßen. Aber in den Abendstunden werden dann weite Teile dann der Obersteiermark von Regen geprägt sein. In der zweiten Nachthälfte gehen dann die Temperaturen auf 13 bis 7 Grad zurück und morgen dann doch deutlich kühleres Wetter als zuletzt. Wir haben es euch ja schon mehrfach angekündigt. Also heute gab es ja noch einmal Temperaturen von bis zu 22 oder 23 Grad. Morgen allerdings werden es kaum mehr als 11 bis 17 Grad sein. Aber immerhin, speziell in der Obersteiermark, wird sich auch so einiges an Sonnenschein noch ausgehen. Ansonsten bleibt's eher wechselhaft morgen.
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3: Um ganz genau 17:04 Uhr, da habe ich für euch gute Nachrichten, denn neue Störungsinformationen bzw. Meldungen liegen mir derzeit nicht vor. Allerdings geblitzt wird auf der B76, das ist die Radlpassstraße Richtung Deutschlandsberg, direkt in Lannach auf Höhe der Bushaltestelle. Und unverändert kontrolliert wird auch noch auf der A9, der Pyrnautobahn zwischen Kammern und Mautern in beide Richtungen von der Brücke runter. Den genauen Überblick über die Dauerbaustellen liefert die Radio Grün-Weiß Website. Ich wünsche euch eine gute und sichere Fahrt und freue mich auf eure Meldungen, sollte euch Neues auffallen.
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3: Also Avatare kennt man ja vor allem aus dem Showbusiness, Stichwort ABBA zum Beispiel, die mit Avataren wieder aufgetreten sind in London. Aber es gibt auch eine neue steirische Entwicklung, und zwar ein Avatar fürs Gesundheitssystem. Wie der genau funktioniert, was der macht, ihr hört es in wenigen Augenblicken. Ich freue mich, dass ihr mit dabei seid. Gehen wir's an, jetzt mit Musik von Falco und London Beats.

0: 1991 auch in den USA auf Platz 1. Ein ganz besonderes Duo. Ein Brite, ein Amerikaner. London Beat, I've been thinking about you.
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0: Und da kommen heute sehr positive und vor allem auch spannende Nachrichten aus der Steiermark. Der Arzt Gerhard Wirnsberger hat nämlich etwas richtig Tolles entwickelt, nämlich einen digitalen Avatar, der Patientinnen und Patienten dabei helfen soll, sich im Gesundheitssystem besser zurechtzufinden und sich auf Arztgespräche entsprechend vorzubereiten. Klingt wirklich spannend. Marlene Baumgartner, du weißt da genaueres.
2: Ja, der Avatar kann über einen Videochat medizinische Fragen beantworten und Gesundheitsinformationen vermitteln. Er soll also vor allem dabei helfen, dass Patienten besser verstehen, worum es bei ihren Beschwerden geht und auch wirklich gut vorbereitet ins Arztgespräch gehen. Wichtig ist aber, er gibt keine konkreten Behandlungsempfehlungen und ersetzt auch keinen realen Arzt.
0: Also eher eine digitale Orientierungshilfe als ein virtueller Arzt. Und genau diese spezielle Grenze ist ja bei solchen Technologien sehr wichtig.
2: Genau, Ziel des Ganzen ist es, die Gesundheitskompetenz der Menschen zu steigern, also ihnen Informationen zu geben, damit sie selbst besser einschätzen können, welche Fragen sie beim Arzt stellen wollen. Aber der Avatar soll ausdrücklich nicht dazu verwendet werden, medizinisches Personal zu ersetzen.
0: Also ein Helfer, ein digitaler, der uns den Weg durch das Gesundheitssystem ein wenig leichter machen soll, aber der Arztbesuch, der sollte keinesfalls ersetzt werden. Tolle Sache jedenfalls. Dankeschön, Marlene.
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0: Ganz genau, 17 Uhr und 17 Minuten ist es geworden. Wir schauen auf die Straßen des Landes, Radio Grün-Weiß Verkehrs und Blitzreport mit einer wichtigen neuen Meldung für euch. Bitte aufpassen auf der A9 Pyrn-Autobahn, da wird uns ein brennendes Fahrzeug kurz vor Spielfeld gemeldet. Bitte aufpassen, in beiden Fahrtrichtungen, wie gesagt, es brennt ein Fahrzeug kurz vor Spielfeld. Alles weitere zum Straßenzustand dann spätestens im Anschluss an Radio Grün-Weiß Regional, pünktlich um 17.30 Uhr. 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Und Break My Stride wurde eingeschlagert von DJ Herzbeat und Sonja Liebing. Den Song habe ich für euch in wenigen Minuten. 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

Großes Thema heute in der Steiermark politisch ist natürlich die Präsentation des Landesbudgets. Wo wird gespart? Wo wird investiert? Die Infos dazu in 4 Minuten bei Radio Grün-Weiß Regional. Und bis dahin, Peter Cetera.

0: Es ist ganz genau 17.30 Uhr.
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0: Die steirische Landesregierung hat heute das Budget für 2027 präsentiert. Julia Hofer, wie schauen da jetzt ganz genau die Zahlen aus?
2: Genau, die Neuverschuldung wird bei rund 594 Millionen Euro liegen. Deutlich über dem ursprünglich geplanten Limit von 515 Millionen. Der Schuldenstand des Landes steigt damit auf rund 8,8 Milliarden Euro. ÖVP-Landeshauptmann Stellvertreterin Manuela Kohm hat sich in ihren Ausführungen beim Thema Gemeinde einmal mehr mit dem ihrer Ansicht nach unfairen Preisausgleich befasst.
3: Wir müssen dranbleiben beim Finanzausgleich. Es kann nicht sein, dass die Steiermark hier sehr, sehr benachteiligt ist. Und wir müssen auch gut darauf achten, welche neuen Aufgaben werden vom Bund verteilt. Denn die sind am Ende des Tages immer mit Ausgaben der Länder und der Gemeinden in Verbindung gebracht. Und auch hier werden wir sehr genau hinschauen, was können wir tun.
2: Im Gesundheitsbereich werden etwa die Gesundheitszentren weiter ausgebaut. Für die Pflege sind 72 Millionen Euro zusätzlich vorgesehen. Die größten Kostentreiber für das Landesbudget bleiben die Bereiche Gesundheit, Pflege, aber auch der Sozialbereich. In der Südsteiermark ist gestern der Spatenstich für einen neuen Photovoltaikpark erfolgt. In Bachsdorf in der Gemeinde Lebring St. Margareten investiert die Energie Steiermark rund 12 Millionen Euro in die Anlage. Auf einer Fläche von 20 Hektar sollen künftig rund 19 Megawatt Leistung erzeugt werden, genug Sonnenstrom für etwa 7.400 Haushalte. Die Fertigstellung ist für Sommer nächsten Jahres geplant. Die Besonderheit des Projekts: die Fläche soll gleichzeitig für Ackerbau genutzt werden. Dafür kommen schwenkbare Photovoltaikmodule zum Einsatz, die sich am Sonnenstand ausrichten lassen. Und die Kinder der Volksschule Turnau dürfen sich über insgesamt 1.900 kostenlose Schulhefte freuen. Möglich gemacht haben, dass die Initiative Hefte helfen, die Bulls und einige regionale Unternehmen. Damit sollen Familien bei den Kosten für Schulmaterialien entlastet werden. Die Hefte bestehen außerdem aus Recyclingpapier und kommen ohne zusätzliche Plastikeinbände aus. Künftig soll die Aktion auch auf weiteren Schulen ausgeweitet werden. Und damit schauen wir auch schon zum Wetter.
0: Es gibt noch mitunter ein paar sonnige Abschnitte oder es gibt Orte, wo die Sonne noch durchkommt zwischen den Wolkenfeldern, speziell aber im Ausseerland und auch schon im Bezirk Liezen. Insgesamt haben nicht nur die starken Wolkenfelder das Sagen, sondern auch der Regen, aktuell auch schon mittlerweile Regen in Liezen. Dort hat es aktuell 19 Grad, in weiten Teilen des Landes ist es noch trocken, aber Regenschauer sind speziell in den Abendstunden dann überall zu erwarten, speziell aber am Beginn in der Obersteiermark. In der zweiten Nachthälfte gehen die Temperaturen auf 13 bis 7 Grad zurück. Und wie schon mehrfach angekündigt, morgen müsst ihr euch auf einen deutlich kühleren Tag einstellen. Die Tageshöchstwerte liegen bei Werten zwischen 11 und 17 Grad. Zumindest ein bisschen Sonne geht sich aus, am ersten übrigens und am längsten in der westlichen Obersteiermark. 17 Uhr und 34 Minuten, der Blick auf die Straßen, der Radio Grün-Weiß Verkehrs- und Blitzreport mit zwei wichtigen Meldungen für die A9 Pyrnautobahn Richtung Spielfeld. Zum einen, erst vor wenigen Augenblicken passiert, Gabriel und Sophie, danke für den Anruf. Da gibt es das Problem, dass nämlich mehrere Fahrzeuge auf der ersten Fahrspur stehen nach einem Unfall eben auf Höhe Seiersberg. Bitte hier um erhöhte Aufmerksamkeit. Und auf der A9, da steht vor Spielfeld ein brennendes Fahrzeug. Auch bitte hier um erhöhte Aufmerksamkeit. Und wie ihr wisst, heute findet in Leoben der Gösser-Kirtag statt. Weiterhin bleibt die Gösserstraße gesperrt. Ausweichen geht wie immer über die Josef-Heißl-Straße. Den genauen Blick über die Dauerbaustellen im Land bekommt ihr auf unserer Website, egal wo ihr unterwegs seid. Gute und sichere Fahrt.
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0: 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Und damit geht's jetzt ins Kino. Und die neuesten Kinotipps, die hat jetzt für euch David Bleiberger-Kainz.
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3: Okay, ich schlag mal schnell die Bibel zu.
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4: Ja, es ist eine der größten Medienfusionen aller Zeiten. Paramount und Warner Brothers werden diese Woche tatsächlich zusammengelegt.
5: Wir wussten gar nicht, was wir mit dem ganzen Geld machen sollen.
4: Der neue Konzern heißt Skydance. Die bekannten Markennamen bleiben aber trotzdem erhalten. Marken wie Warner Brothers, Paramount, HBO Max, CNN, Nickelodeon und viele mehr gehören künftig einfach zum selben Unternehmen. Die Fusion sorgt auch für Kritik. Mehrere US-Bundesstaaten haben wegen möglicher Monopolbildung geklagt und auch viele Hollywood-Kreative sehen die Entwicklung mit Sorge.
6: Ich ersuche euch, Haus Stark erneut die Treue zu schwören und uns Beistand zu leisten, wann immer wir dazu aufrufen.
4: Ein Game of Thrones-Kinofilm ist offiziell angekündigt worden. Game of Thrones Aegon's Conquest soll im Sommer 2029 auf die Leinwand kommen.
6: Die Lords des Nordens haben mich dazu auserwählt, sie anzuführen.
4: Über die Besetzung der Rollen und einen Drehstart ist noch nichts bekannt. Es ist auch noch nicht sicher, ob Autor George R.R. Martin involviert sein wird. Er hat die Originalbücher geschrieben und damit die Grundlage für einen der größten Hypes der TV-Geschichte.
7: Mr. Zuckerberg, habe ich Ihre volle Aufmerksamkeit?
8: Nein.
4: Und diese Woche startet die Fortsetzung zum Facebook-Film The Social Network in Österreich. Die Fortsetzung, The Social Reckoning, behandelt die Facebook-Affäre aus dem Jahr 2021, als der Wall Street Journal dunkle Geheimnisse des Tech-Giganten veröffentlicht hat.
8: Der Rest meiner Aufmerksamkeit ist in den Büros von Facebook, wo meine Kollegen und ich Dinge umsetzen, wozu niemand in diesem Raum, darunter und vor allem ihre Mandanten, intellektuell oder kreativ in der Lage ist.
4: Nachdem im ersten Teil noch Jesse Eisenberg den Facebook-Gründer Mark Zuckerberg verkörpert hat, wird die Rolle diesmal neu besetzt. Sein Grund? Er wolle nicht mehr mit dem Facebook-Gründer in Verbindung gebracht werden. Viel Spaß im Kino. David Bleiberger-Kainz, Unterhaltungsredaktion.
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Ist das nicht ein schöner Titel? Paul McCartney und Stevie Wonder im Duett, den habe ich für euch in wenigen Augenblicken in voller Länge. Und zuvor noch ganz Neues von Stani, seine Debütsingle. Hier ist er mit Lass gut sein. Schönen Nachmittag.

0: Ja, da kommt ein bisschen der irische Einschlag durch und ich finde wirklich sehr hörenswert der neue Titel von Stani. Und wir sind heuer in diesem Jahr 2026 ganz besonders viel unterwegs, auch das nächste Mal am Wochenende.
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5: Im Studio Alexander Fekronja. Es gibt immer weniger Lehrlinge in Österreich. Die Zahlen sinken seit dem Jahr 1980 kontinuierlich. Betroffen sind alle Sparten, wie heute Zahlen der Wirtschaftskammer zeigen. Martina Steidl.
6: Nur knapp 35% der 15-Jährigen haben sich im Vorjahr für eine Lehre entschieden. Aktuell gibt es in Österreich 101.000 Lehrlinge, 95.000 sind es in den Betrieben, 6.000 in überbetrieblichen Lehrwerkstätten. Sie werden etwa im Auftrag des AMS ausgebildet. Und hier geht es mit den Zahlen nach oben. Das liegt auch daran, dass es in Wien und generell im Osten Österreichs zu wenig Lehrstellen gibt. In Oberösterreich, Salzburg, Tirol und Kärnten gibt es hingegen um 3.800 mehr Lehrstellen als Bewerber.
5: Geburten, schwache Jahrgänge, die hinkende Konjunktur, aber auch schlechte Leistungen in der Schule sind Gründe für die sinkenden Lehrlingszahlen. Der Ausbau der Kinderbetreuung in Österreich schreitet voran. Ein neuer Bericht der Statistik Austria zeigt heute, dass mittlerweile fast 95% der 3- bis 5-Jährigen einen Kindergarten besuchen. Familienministerin Bauer sieht in den steigenden Zahlen einen Erfolg, räumt jedoch ein, dass vor allem bei den Betreuungszeiten und regionalen Angeboten noch kräftig nachgebessert werden muss. 2,5 Wochen nach der Wahl dürfte in Berlin der Weg für Gespräche über eine mögliche Regierung frei sein. Linke, Grüne und SPD haben sich laut der deutschen Presseagentur darauf geeinigt, wie sie mit antisemitischen Vorfällen umgehen wollen. Grüne und SPD waren ja besorgt, weil es bei der Linken, der Siegerpartei, mehrere solche Vorfälle gegeben hat. Der Literaturnobelpreis geht heuer an die kanadische Dichterin Anne Carson für ihr erfindungsreiches Werk, das neue Formen für die zeitgenössische Literatur geschaffen hat, so die Begründung der schwedischen Akademie. Der Preis ist mit umgerechnet rund 1 Million Euro dotiert. Morgen gibt das Nobelkomitee dann bekannt, wer heuer den Friedensnobelpreis bekommt.
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1: Im Studio Alexander Fekonja. Es gibt immer weniger Lehrlinge in Österreich. Die Zahlen sinken seit dem Jahr 1980 kontinuierlich. Betroffen sind alle Sparten, wie heute Zahlen der Wirtschaftskammer zeigen. Martina Steidl.
2: Nur knapp 35% der 15-Jährigen haben sich im Vorjahr für eine Lehre entschieden. Aktuell gibt es in Österreich 101.000 Lehrlinge, 95.000 sind es in den Betrieben, 6.000 in überbetrieblichen Lehrwerkstätten. Sie werden etwa im Auftrag des AMS ausgebildet. Und hier geht es mit den Zahlen nach oben. Das liegt auch daran, dass es in Wien und generell im Osten Österreichs zu wenig Lehrstellen gibt. In Oberösterreich, Salzburg, Tirol und Kärnten gibt es hingegen um 3.800 mehr Lehrstellen als Bewerber.
1: Geburten, schwache Jahrgänge, die hinkende Konjunktur, aber auch schlechte Leistungen in der Schule sind Gründe für die sinkenden Lehrlingszahlen. Der Ausbau der Kinderbetreuung in Österreich schreitet voran. Ein neuer Bericht der Statistik Austria zeigt heute, dass mittlerweile fast 95% der 3- bis 5-Jährigen einen Kindergarten besuchen. Familienministerin Bauer sieht in den steigenden Zahlen einen Erfolg, räumt jedoch ein, dass vor allem bei den Betreuungszeiten und regionalen Angeboten noch kräftig nachgebessert werden muss. 2,5 Wochen nach der Wahl dürfte in Berlin der Weg für Gespräche über eine mögliche Regierung frei sein. Linke, Grüne und SPD haben sich laut der deutschen Presseagentur darauf geeinigt, wie sie mit antisemitischen Vorfällen umgehen wollen. Grüne und SPD waren ja besorgt, weil es bei der Linken, der Siegerpartei, mehrere solche Vorfälle gegeben hat. Der Literaturnobelpreis geht heuer an die kanadische Dichterin Anne Carson für ihr erfindungsreiches Werk, das neue Formen für die zeitgenössische Literatur geschaffen hat, so die Begründung der schwedischen Akademie. Der Preis ist mit umgerechnet rund 1 Million Euro dotiert. Morgen gibt das Nobelkomitee dann bekannt, wer heuer den Friedensnobelpreis bekommt.
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1: Im Studio Alexander Fekonja. Es gibt immer weniger Lehrlinge in Österreich. Die Zahlen sinken seit dem Jahr 1980 kontinuierlich. Betroffen sind alle Sparten, wie heute Zahlen der Wirtschaftskammer zeigen. Martina Steidl.
2: Nur knapp 35% der 15-Jährigen haben sich im Vorjahr für eine Lehre entschieden.

0: Aktuell gibt es in Österreich 101.000 Lehrlinge, 95.000 sind es in den Betrieben, 6.000 in überbetrieblichen Lehrwerkstätten. Sie werden etwa im Auftrag des AMS ausgebildet. Und hier geht es mit den Zahlen nach oben. Das liegt auch daran, dass es in Wien und generell im Osten Österreichs zu wenig Lehrstellen gibt. In Oberösterreich, Salzburg, Tirol und Kärnten gibt es hingegen um 3.800 mehr Lehrstellen als Bewerber.
1: Geburten, schwache Jahrgänge, die hinkende Konjunktur, aber auch schlechte Leistungen in der Schule sind Gründe für die sinkenden Lehrlingszahlen. Der Ausbau der Kinderbetreuung in Österreich schreitet voran. Ein neuer Bericht der Statistik Austria zeigt heute, dass mittlerweile fast 95% der 3- bis 5-Jährigen einen Kindergarten besuchen. Familienministerin Bauer sieht in den steigenden Zahlen einen Erfolg, räumt jedoch ein, dass vor allem bei den Betreuungszeiten und regionalen Angeboten noch kräftig nachgebessert werden muss. 2,5 Wochen nach der Wahl dürfte in Berlin der Weg für Gespräche über eine mögliche Regierung frei sein. Linke, Grüne und SPD haben sich laut der deutschen Presseagentur darauf geeinigt, wie sie mit antisemitischen Vorfällen umgehen wollen. Grüne und SPD waren ja besorgt, weil es bei der Linken, der Siegerpartei, mehrere solche Vorfälle gegeben hat. Der Literaturnobelpreis geht heuer an die kanadische Dichterin Anne Carson für ihr erfindungsreiches Werk, das neue Formen für die zeitgenössische Literatur geschaffen hat, so die Begründung der schwedischen Akademie. Der Preis ist mit umgerechnet rund 1 Million Euro dotiert. Morgen gibt das Nobelkomitee dann bekannt, wer heuer den Friedensnobelpreis bekommt.

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